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Instrumente für ein paar Musiker, aber eine komplette Musikrichtung für die ganze Menschheit. Dexter and the Moon Rocks bringen Steinchen vom Mond mit und ihren Grunge Rock aus Texas direkt in die Star FM Playlist mit Freakin' Out. Yeah.

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0: So, einen wunderschönen Mittwochmorgen, wunderschönes Bergfest. Schön, dass alle hier seid, hier bei Star von Mexican Rock, hier zu deinem Breakfast Club. Wolfi und Chris sind für dich am Start. Und Wolfi, warst du gestern wieder mit der Deutschen Bahn unterwegs?
1: Ich war nicht schuld, dass da alles gestern Abend zusammen gekracht ist, deutschlandweit.
0: Normalerweise bist du immer unterwegs, wenn irgendwas Großes passiert.
1: Nee, andersrum. Wenn was Großes passiert, bin ich unterwegs, zufällig, so. Und krieg's mit, das stimmt.
0: Für alle die, die sich jetzt denken, was zur Hölle ist jetzt los, was war jetzt hier gewesen? Kollege Danny Keck von der Staff im Hellraiser Show gibt mal einen kurzen Ausblick, weil der war gestern gestrandet in Frankfurt.
2: Ja, schönen guten Morgen. Ich hoffe, wenn ihr das hört, dann bin ich schon daheim in meinem Bett. Als wäre die ganze Aufregung mit dem Stromausfall gestern in Paris beim Iron Maiden Konzert nicht groß genug gewesen. Da sind wir jetzt auf dem Heimweg gerade in Frankfurt gestrandet am Bahnhof. Ist natürlich auch der Bahnhof in Deutschland, an dem man nachts am liebsten stranden möchte. So 30 Minuten, nachdem wir in Frankfurt angekommen sind, ist die Meldung gekommen, dass der Funkverkehr der Deutschen Bahn deutschlandweit ausgefallen ist. Gar nichts geht mehr. Die einzigen Züge, die jetzt am Frankfurter Bahnhof noch bewegt worden sind, sind die, die dann auf die Abstellgleise gefahren worden sind. Und Bahnsicherheit hat uns gerade noch gesteckt. Das wird mindestens bis 2 Uhr noch dauern, bis das alles behoben ist. Kann aber natürlich auch noch länger dauern. Wir haben uns jetzt einfach mal einen Fernbus noch organisieren können. Der braucht 3 Stunden von Frankfurt nach Nürnberg. Und dann sind wir so um kurz nach 3 zu Hause. Und also hier der Flixbus-Bahnhof, der Fernbusbahnhof in Frankfurt, der füllt sich auch immer mehr. Da hatten jetzt viele noch die gleiche Idee. Und viele sind jetzt einfach gerade ein bisschen verzweifelt, gestrandet, schauen, wie sie noch nach Hause kommen. Wird auf jeden Fall noch spannend. Freue mich jetzt auf jeden Fall, wenn ich dann in gut 3 Stunden im Bett bin. Und hoffe, dass es bis morgen dann alles behoben ist. Also, liebe Grüße.
0: Ja, Danny. Ich hoffe, du bist jetzt mittlerweile schon zu Hause. Behoben ist alles, aber ich glaube, die Auswirkungen, was noch so zum Thema Nachzügler ist und Nachfahrten nachholen, wird sich wahrscheinlich heute noch im Laufe des Tages noch ein bisschen hinziehen, wa?
1: Absolut, kann man sich ja vorstellen, wenn da wirklich bundesweit alle Züge stehen geblieben sind, bis man da wieder, welcher Zug auf welcher Strecke ist und wieder an welchem Bahnhof und so weiter. Also das wird man merken. Deswegen, wer heute los muss und vielleicht eine längere Reise vor sich hat oder so, am besten 5 Stunden früher losgehen und irgendwie gucken und Geduld mitbringen und irgendwie, ja, Nervennahrung ist vielleicht auch ganz gut.
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0: Ja. Guten Morgen. Wunderschönen guten Morgen, wir gehen in eine spannende Sendung, wir haben viel vor, wir haben viel von euch auch noch zu hören. Es waren viele Konzerte gewesen und deswegen lass uns einfach mal ein bisschen reinstarten in die Musik. Gary Moore featuring the great one Phil Lynott, Out in the Fields jetzt hier bei Star von Mexican Rock. Kommt gut in den Mittwoch.

0: Ja, gestern noch vor Guns N' Roses den Auftakt gegeben. Das waren Mammoth, WVH und Waiting hier an diesem Mittwochmorgen hier bei Star for Maximum Rock in deinem Breakfast Club. Wolfi und Chris für dich am Start.
1: Morgen.
0: Und Wolfi, ich meine, du bist ja nun schon, wie sagt ihr das diplomatisch?
1: Na?
0: Ein alter Sack.
1: Na? Ja, das stimmt.
0: Ein älteres Semester, sagen wir das so. Ja. Ein älteres Semester. Als du noch zur Schule gegangen bist, da hat man wahrscheinlich
1: damals
0: noch Steintafeln rumgeklöppelt, ja, beziehungsweise so alt bist du ja nur. Das ist ja Thomas Frank.
1: Wir hatten nicht mal Schule.
0: Ja, aber ihr habt wahrscheinlich noch so auf Kreidetafeln gemalt und sowas alles.
1: Absolut.
0: Aber nee, jetzt mal ohne Mist, gab es bei dir noch solche Schulfächer wie Werken, Nähen, Schulgarten und so ein Kladderadatsch?
1: Also wir waren damals der erste Jahrgang, der sowohl Werken als auch Hauswirtschaft, hieß das bei uns damals, machen musste. Davor konnte man es noch aussuchen, was man möchte. Und da war das eigentlich damals noch eine recht eine Geschlechtertrennung. Die Jungs sind alle zum Technik gerannt und zum Werken gerannt und die Mädels nicht. Das hat sich dann erledigt gehabt, indem man beides machen musste. Hatten wir ein halbes Jahr Werken oder so, ein halbes Jahr Hauswirtschaftslehre, also mit Nähen und so weiter, was dazu gehört. Aber ich glaube, nach uns, zumindest bei meiner Schule, auf der ich war, wurde es dann irgendwann kein Pflichtfach mehr. Die haben dann irgendwie an alles umgeworfen und so weiter und so fort. Also mitbekommen habe ich es noch.
0: Ich glaube nämlich, ich hatte nämlich auch noch Werken gehabt, aber ich glaube nicht mal mehr als Pflichtfach. Oder hatte ich es noch als Pflichtfach gehabt? Und ich hatte auf jeden Fall noch den Schulgarten. Aber ich habe nämlich eine Kachel gesehen, also diese Bilder auf den sozialen Netzwerken, wo einfach nur ein Hintergrundbild ist und darauf ein Text geschrieben wurde. Yeah. Und da steht, sollten Schulen in Deutschland Werken, Nähen und Hauswirtschaft wieder einführen, so wie früher?
1: Also ich habe keine Ahnung, wie das im Moment deutschlandweit geregelt ist, aber ganz grundsätzlich
0: alle drei Unterrichtsformen gibt's noch irgendwie, aber meist irgendwie so ein bisschen modernisiert und umbenannt. Werken ist jetzt integriert in Fächer wie WAT, also Wirtschaft, Arbeit, Technik. Nähen heißt jetzt meist textiles Gestalten und gibt's eigentlich mehr oder weniger nur noch in AGs. Und Schulgarten gibt's nur noch in Thüringen. Da ist es ein echtes Pflichtfach in den Klassen von 1 bis 4, ansonsten Teil des Sach- und Biologieunterrichts. Aber so als richtige einzelne Fächer nicht mehr.
1: Also grundsätzlich finde ich es gut, wenn man da so erste Berührungspunkte legt im jungen Alter und vielleicht auch ein bisschen ausführlicher. Ich fand das eine Jahr bei mir eigentlich ein bisschen knapp, dass man in einem Jahr da alles reingeballert bekommen hat und dann nicht mehr. Ich habe das dann natürlich damals nicht vermisst als Schüler, aber so ungefähr 20 Jahre später, als ich den Scheiß endlich mal gebrauchen konnte, habe ich gemerkt, oh, ich kann ja überhaupt nichts und da war auch nichts da, was man wieder aufrufen konnte oder so. Und was ich da mich angestellt habe mit Werkzeuge und Co., also ich habe einfach viel zu lange gebraucht, um da irgendwie einen Zugang zu finden. Und gerade auch, wenn es um handwerkliche Berufe geht und so weiter und so fort, sollte man ja diese Grundlage da vielleicht mal lernen, denn dann gehen da vielleicht wieder mehr gerne hin.
0: Also ich muss sagen, ich würde das auch natürlich wieder befürworten, einfach auch um den Umgang mit diversen Werkstoffen wieder mal zu zeigen und auch den Kindern zu zeigen, dass es auch was anderes gibt, außer dir ein YouTube-Video reinzuziehen, um dann halt gar zu gucken, ob man es nur hinkriegt oder nicht. Was mit seinen Händen zu machen, Fähigkeiten zu erlernen, ist natürlich mega cool. Ich würde mir dann aber wünschen, im gleichen Atemzug, dass es denn nicht so, wie du das gesagt hast, bei dir früher war, diese typische Geschlechterding zu machen, die Mädels rennen zum Nähen, absolut, die Jungs rennen zum Werken, sondern absolut, dann würde ich mir halt wünschen, entweder machen alle alles oder vielleicht auch mal, um mal so ein bisschen die Sache aufzubrechen, andersrum. Also, weißt du, was ich meine? Dass die Jungs mal zum Nähen rennen und die Mädels zum Werken, aber rein theoretisch würde ich sagen, alle machen alles.
1: Na, bei uns musste schon auch jeder alles dann machen, aber halt nur ein halbes Jahr oder so. Bis dahin durfte man sich entscheiden. Also ich bin für alle alles, definitiv.
0: Und Schulgarten wäre ich natürlich auch dafür.
1: Das hatte ich nie.
0: Nee? Das fand ich immer cool damals, so einen Schulgarten selber zu machen da und dann hast du mal gehofft, dass die größeren Kinder dann nicht darüber rennen und ja alles wieder kaputt machen. Wir dann auch wie siehst du die ganze Sache? Ich glaube, der Tenor ist wahrscheinlich gleich, ja. Sollten solche Fächer wie wie Werken, Nähen, Schulgarten wieder in den Unterricht aufgenommen werden? Oder siehst du das vielleicht kritisch, sagst du, Mensch, pass mal auf, aber wir müssen ja mal dran denken, so und so sieht das aus. Kannst dich ja gerne mal melden. 0800 03 03 666. In der Zeit haben wir uns die Counting Crows an. Mr. Jones jetzt hier bei Star von Maximum Rock. Ja.

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4: Guten Morgen.
5: Sozusagen dein Hellfest im Radio. Der Breakfast Club mit Wolfi und Chris. Schön, dass du hier bist bei Star FM Maximum Rock. Schön, dass wir dich wieder in deinen Mittwoch begleiten können. Und Hellfest hat jetzt nicht so umsonst gesagt. Dann hast du mitbekommen, gestern diese Ankündigung vom Hellfest zum 20-jährigen Absolut. Jubiläum. Alter Vater.
4: Die eskalieren komplett. 10 Bühnen und 300 Bands.
5: Ja, über 300 Bands. Wahrscheinlich.
4: Krass, also, oder?
5: Mein Hellfest war ja schon immer bekannt dafür, ein Hammer-Line-Up zu haben. Also
4: absolut, ja.
5: Ist praktisch sämtliche Bands, die europaweit auf den Festivals spielen, in einem vereint. Und da gibt's natürlich ordentlich. Und auch dieses Areal, falls du dir noch nicht angeguckt hast, solltest du dir nochmal irgendwie auf Videos angucken, ist natürlich mega geil. Aber was sie, glaube ich, im nächsten Jahr abreißen, das wird die ganze Sache nochmal ein bisschen toppen. Aber ich habe mir sagen lassen, vielleicht kannst du mit bestätigen, man hat kaum Chance, mit einer deutschen IP sich Tickets zu sichern.
4: Ja, ja, das war in den letzten Jahren auch schon so, dass immer Leute, die in Frankreich leben, dann auch das Vorkaufsrecht haben und dann war halt meistens nichts mehr
5: übrig. Ja, das ist richtig. Ah, bei uns ist auf jeden Fall ein bisschen was übrig und zwar richtig gute Musik. Wir starten nämlich jetzt gleich mit Lenny K. Freunde dürfen ihn Lenny K nennen, Fly Away, vorher noch Biffy Clyro und Puddle of Mud, She Hates Me. Schönen Mittwochmorgen.
4: Morgen.

0: liebe Star FM. Das Guns N' Roses Konzert war der absolute Hammer. Gitarre, Schlagzeug, Gesang war wirklich top. Axl Rose hat sehr gut performt und Slash hat natürlich seine 10-minütigen Gitarrensolos reingeklatscht.
1: Danke Star FM für 3 unvergessliche Stunden Guns N' Roses. Es war ein Fest.
2: Also richtig geil, also 10-mal besser als in Wacken, also Lichtjahre besser.
3: Axel war schlecht. Den haben sie wirklich runterrelogiert. Wirklich bei dem Soundcheck haben die den wirklich ganz, ganz leise gemacht und das war auch gut so. Ja. Die Band war wirklich klasse, die Platte
4: mega,
3: klasse.
4: Mega.
3: Danke dafür, war trotzdem ein netter Abend.
5: War einfach ein mega Erlebnis.

0: Unser Geheimtipp der Woche, sprich, wir reden gerne über Bands, die noch nicht so im Rampenlicht stehen, die noch ein bisschen unterm Radar laufen, die es aber verdient hätten, mal so ein bisschen im Radio erwähnt zu werden. Und nachdem wir wochenlang eure Geheimtipps hatten, haben wir uns mal gedacht, warum lassen wir nicht einfach mal unser wieder mal ran und gucken, was wir so für Geheimtipps haben. Wolfi, du hast ja nämlich eine Band rausgesucht namens Dirty Sound Magnet.
1: Ist eine Schweizer Band, habe ich kennengelernt, weil hier ein lokaler Club eine wunderbare Sache hat. Die haben so ein Soundgarden, nennen sie es, so ein Biergarten draußen, in dem wir Livebands kostenlos spielen. Und die teasern damit nämlich an, weil die Bands, die da spielen, kommen ganz oft ein halbes Jahr später dann richtig in den Club rein und dann will man da unbedingt hin. Ein sehr schlaues Konzept, wie ich finde. Und so war das eben auch mit Dirty Sound Magnet, die Band aus der Schweiz. Irgendwo zwischen Psychedelic Rock, Progressive Rock und Blues Rock. Gibt schon ein paar Jahre, ein paar Alben draußen und trotzdem kennen sie zu wenige, obwohl sie... Ach, hör mal rein, das hat was.

0: Nice.
1: Also ich glaube, man hört schon, in welche Richtung das geht, ne?
0: Wir haben gleich einen Soundtrack für den nächsten John Wick-Film.
1: Basslastig, sie haben einfach geile Riffs draus. Und wer möchte, sie sind gerade auf Tour, spielen heute zum Beispiel in Leipzig, spielen morgen in Marburg, dann Stuttgart, Wiesbaden und so weiter und so fort. Checkt die mal aus. Dirty Sound Magnet, mein Geheimtipp des Tages. Eine wirklich gute Band aus der Schweiz.
0: Geil. Finde ich gut. Dirty Sound Magnet. Social Distortion, kein Geheimtipp mehr, sondern eine richtig geile etablierte Band. The Way Things Were, jetzt hier bei Star von Axiom Rock.

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0: Ein bisschen früh, aber so ein schöner Dance with Me am frühen Morgen von Blink 182 geht immer. Und seit gestern läuft ja der Artist Presale für das einzige Konzert außerhalb von Rock am Ring und Rock im Park von Blink 182 2027 in Berlin. Und mich haben sie ja voll gekriegt, weil dann schicken die so einen Artist Presale Code und das war Surprise Blink. Also voll kreativ, haben es aber in der E-Mail groß geschrieben. Dann gehe ich auf diesen Artist Presale, gib den ein, funktioniert nicht, Code falsch. Ich so, was ist denn da, funktioniert nicht. Dort musste man es warum auch immer klein eintragen. Naja. Ich weiß nicht, ob das eine bewusste oder ein Zufall war oder nicht. Auf jeden Fall, wer noch Tickets haben möchte, Blink ist dein Code und damit gibt es jetzt schon Tickets. Stehplätze sind überraschenderweise weg, aber an Sitzplätzen gibt es dann noch ganz entspannt welche, wer sie haben möchte.
1: Sitzen in der Schule ist für den einen oder anderen ein ordentlicher Graus. Ja, normaler Schulunterricht ist natürlich notwendig, muss sein und ist auch richtig so. Aber gerade so Kinder im Grundschulalter haben noch immer noch so einen kleinen Bewegungsdrang. Da waren solche Schulunterrichtsfächer wie Werken, wie der Schulgarten, wie Nähen, mal eine gefundene Abwechslung und vor allen Dingen eigentlich auch, sehr sinnvoll, wenn du mich fragst. Ich habe eine Karre gelesen, ob solche Fächer nicht wieder verpflichtend in das Schulsystem eingeführt werden sollten. Irgendwie sind wir natürlich alle so ein bisschen dafür. Jana hat sich dazu auch gemeldet.
2: Ja, guten Morgen. Jetzt zum Thema Kinder und Schule. Auf jeden Fall bin ich auch dafür, dass die Kinder wieder diese Fächer im Unterricht haben und auch, dass alle Kinder alles machen können. Dass dieses Geschlechter getrennt ist, sowieso völliger Schwachsinn. Aber es sind auch die Eltern daran mit beteiligt und dürfen auch gerne mal zu Hause und in der Freizeit ihren Kindern einen Hammer in die Hand geben. Also meine Kinder dürfen mit der Heckenschere arbeiten, wenn wir dabei sind. Die dürfen uns beim Schränke aufbauen helfen. Klar, dauert alles fünfmal so lange und man wird alleine schneller. Aber das macht denen so einen Spaß, dass ich das immer wieder machen würde. Also es ist völlig egal, zu welchem Thema. Sobald die Kinder irgendwie sich dafür interessieren, definitiv mit ran da und mitmachen lassen. Meine Kleine interessiert sich jetzt fürs Häkeln. Also da ist dann die Oma dran.
1: Wie ist deine Meinung dazu? Achso, ja, entschuldige bitte.
0: Ein Satz noch, könnte man ja natürlich die Frage jetzt in den Raum werfen, ist vielleicht genau das, was sie sagt, der richtige Weg? Also sprich, solche Sachen soll man doch bitte zu Hause bei den Eltern lernen und die Schule ist vielleicht gar nicht der richtige Platz dafür, für Werken, Hauswirtschaft und so weiter und so fort, weil man das ja eigentlich zu Hause mitkriegen kann und in der Schule Experten für andere Dinge da sind, die man eben zu Hause vielleicht nicht lernen kann.
1: Deine Meinung? 0800 0303 666, gerne per Sprachnachricht herschicken.

0: wunderschönen guten Morgen hier bei Star FM Maximum Rock.
1: Morgen.
0: Die Hitzefestspiele gehen weiter. In Frankfurt jetzt ein Grillverbot. Frankfurt-Main, dass man nicht mehr draußen grillen kann wegen Brandgefahr und so weiter und die Einsatzkräfte dort einsetzen zu können, wo man sie will. Es ist schon alles ein bisschen verrückt, was wir die Tage erleben. Da macht es doch Sinn, sich einfach auch mal zwischendurch was Schönes zu gönnen und zwar schöne Musik.
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1: Wie jeden Tag darfst du natürlich direkt eingreifen hier bei unserer Musikplaylist. Du kannst nämlich den letzten Song des Tages bzw. unserer Sendung bestimmen. Und heute bin ich sehr gespannt. Heute kann ich überhaupt nichts.
0: Sehr speziell.
1: Ja, sehr, sehr speziell. Und ich habe auch keine Ahnung. Da gibt es keinen Favoriten. Und ich weiß gar nicht, ob sie überhaupt welche melden. wir gehen nämlich ganz, ganz weit zurück, denn an diesem heutigen 24.06. haben nämlich die Beatles ihre allererste Deutschland-Tournee gestartet. Also klar, sie haben schon mal im Hamburger Star Club gespielt oder sowas, aber die erste Tour, nachdem sie sozusagen ein bisschen Bekanntheit erreicht haben, startete an diesem 24.06.1966. Gab ein 11-Song-Set. Und aus diesen 11 Songs haben wir uns jetzt jeder seinen Lieblingssong ausgesucht. Und ich starte mal, und zwar mit dem letzten Song dieses Sets, nämlich I'm Down.

0: ja, irgendwie noch ein bisschen weit entfernt von diesem ganzen Get Back und was irgendwie sie alle, was sie alles hatten. Aber auf jeden Fall ein geiler Song. I'm Down, mein Vorschlag heute.
1: Roh und ungeschliffen, diese ganze Setlist ist geil, weil es halt einfach nur diese ganzen alten Rock'n'Roll-Lieder sind. Und da werfe ich auch einen ins Rennen. Und zwar das vermutlich, weil es da noch nie gehörte, I Wanna Be Your Man.

0: wir werden eine geile Zeit hinten raus haben.
1: Ja, auf jeden Fall. Ich glaube, beide Songs liefen noch nie irgendwie bei uns in der Playlist.
0: Ja, ja.
1: Wir sind sehr weit zurück, wir sind wirklich richtig im Oldschool-Rock drin, aber warum auch mal nicht, ja? 1996, erste Deutschland-Tour der Beatles. Du kannst entscheiden, W oder C, I Wanna Be Your Man oder I'm Down. Deine Nachricht am besten jetzt an die 0800 0303 666, am besten eine Sprachnachricht schicken. Ist immer noch Radio hier.
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16: Guten Morgen. Trotz Badeverbots gehen jedes Jahr viele Kölner zum Schwimmen an den Rhein. Im schlimmsten Fall mit tödlichen Folgen. Wie gefährlich Strömung und Sog sind und wie schwer es ist, dagegen anzuschwimmen, wollen Feuerwehr und DLRG heute Nachmittag am Ufer in Rodenkirchen zeigen. Seit letztem September darf man in Köln nicht mehr im Rhein schwimmen. Das Badeverbot wird vom Ordnungsamt kontrolliert. Die Ermittlungen nach einem Gasaustritt im Chemiepark Dormagen vom vergangenen Samstag dauern an. Insgesamt 26 Mitarbeiter waren beim Austritt von giftigem Phosgen verletzt worden. Die Werksfeuerwehr mit Unterstützung der Berufsfeuerwehren aus Dormagen und Köln konnten ein weiteres Ausbreiten des Gases verhindern. Das denkmalgeschützte Trauerhallenensemble auf dem Kölner Melatenfriedhof soll nach Vorstellung der Stadtverwaltung saniert werden. Der Stadtrat soll Anfang Juli über eine Vorplanung entscheiden. Eine reine Betonsanierung ist angesichts der Schäden nicht mehr möglich. Für die Planung der Arbeiten werden rund 600.000 Euro veranschlagt. Wie viel die Sanierung kostet, ist noch offen. Zum Wetter in unserem Land. Heute trocken, kaum Wolken und es wird richtig heiß bei Höchstwerten zwischen 34 und 38 Grad. Das war der Star FM NRW Report mit Finn Riebesel Freundlieb. Die nächsten Meldungen in einer Stunde.
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0: Guten Morgen.
1: Wunderschönen guten Morgen, es ist Bergfest Mittwoch, du hast dich wieder für den richtigen Radiosender entschieden, vielleicht bist du auch gerade beim Seppen erst hängen geblieben. Hörst Star von Maximum Rock, du hast den Breakfast Club, schön, dass wir dich wieder in den Tag begleiten dürfen und traurige Nachrichten für alle die, die Telefonzellen gerne nochmal für sich irgendwie gebunkert hätten, denn der Telefonzellenfriedhof in Michendorf, da wurden tausende, abertausende Telefonzellen, die in Deutschland weit abgebaut wurden, gelagert, das war wie gesagt wirklich wie so ein Friedhof, der wird jetzt aufgelöst. Hast du das mitbekommen?
0: Ich wollte mir da sogar mal eine Telefonzelle sichern und eine Sprecherkabine draus basteln, habe dann aber festgestellt, dass die nicht verschicken und dann war mir der Aufwand einfach zu groß und dann habe ich sie da sein gelassen. Habe ich mitbekommen, anscheinend werden sie jetzt verschrottet.
1: Also ja. Die gelben, also erstmal wurden ein Haufen verkauft, die gelben gingen weg wie geschnitten Brot.
0: Ja, die gelben sind Kult.
1: Magentafarbene, da gibt es auch eine Warteliste und leider aufgrund von Vandalismus sind viele einfach nicht mehr verkaufbar und die werden jetzt alle mehr oder weniger verschrottet. Verschrottet wird unsere Musik nicht, die bekommst du jetzt gleich auf die Ohren. I Prevail zum Beispiel, Into Hell, gleich nach Placebo und Song to Say Goodbye. Du hörst den Breakfast Club. Schönen guten Morgen.

0: Einer der größten, die wir so in der Playlist haben, Bruce Springsteen am Morgen vertreibt Kummer und Sorgen mit Glory Days. Wunderschönen guten Morgen, willkommen hier nochmal im Breakfast Club. Noch nicht ganz durchgeschwitzt, das ändert sich dann wieder ein paar Stunden. Und ich bin auf jeden Fall nicht neidisch auf diverse Fußballer, denn ich freue mich im Moment mehr auf meine Hängematte, um da vielleicht ein bisschen Fußball zu gucken. Aber Spielen im Moment ist bei mir ganz, ganz, ganz weit weg.
1: Bei dir war Spielen schon damals ganz, ganz weit weg.
0: Ich bin wirklich der immer als letztes gewählt wurde. Ja. Und im Tor ging es einigermaßen, aber wirklich Katastrophe auf dem Feld. Katastrophe.
1: Ich habe einen Pokal zu Hause. Ich wurde mal ausgezeichnet in einem Turnier, als ich damals noch in der Jugend gespielt habe, als bester Verteidiger des Turniers.
0: Was? So,
1: jetzt stehst du da. Ja, wenn ich nicht damals.
0: Bist du alleine angetreten?
1: Nein.
0: Oder was war da los?
1: Wenn ich damals nicht so eine faule Sau gewesen wäre und hätte gesagt, auch Training, Spiel, Sonntag.
0: Story of your life. 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
1: Vielleicht hätte ich weg 2014 auch Weltmeister geworden. Schöne WM-Geschichten von Bauen jetzt.
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3: Ich bin einer, der lässt sich das nicht gefallen. Freunde der Sonne.
4: Ja, das ist Stefan Effenberg, der einen ziemlich überriechenden Mittelfinger hat und den setzte er auch gerne beim Fußballspielen ein. Einmal, als er für die deutsche Fußballnationalelf gespielt hat, hat er das ganze Stadion den Stinkefinger gezeigt. Das war 1994 im Spiel gegen Südkorea.
5: Gut, wir haben ja relativ schnell 3-0 geführt.
6: Ja, das war okay. Oder richtig gut.
5: Und das war okay. Dann kam 3-1, dann kam 3-2. Es war mit Sicherheit nicht mein bestes Spiel. Und das war dann die Reaktion der Fans.
4: Ja, und das ging so. Ja, so klang das bei Stefans Auswechslung.
5: Dann kriegst du natürlich die Beschimpfung von den Zuschauern schon mit. Und vor allen Dingen die Pfiffe bei jedem Ballkontakt, wo ich dann auch für mich irgendwann gesagt habe und gedacht habe, also normalerweise trage ich dieses Trikot mit Stolz, aber mittlerweile, wenn es so läuft, auch nicht mehr wirklich.
4: Ja, wie gesagt, das hat sich ja Stefan nicht gefallen lassen und stand am Spielfeldrand mit erhobenen Mittelfinger.
3: Dafür habe ich kein Verständnis, muss ich ganz ehrlich sagen.
4: Ja, der DFB auch nicht. Ne? Damit war die WM 94 in den USA für Stefan Effenberg zu Ende und seine Zeit bei der Nationalelf praktisch auch vorbei, womit Stefans guter Buddy Mario Basler nicht einverstanden war.
7: Ich finde, wenn wir so ein großes Turnier haben, dann gibt es nicht oder keinem deutschen Fan das Recht, einen deutschen Spieler so auszupfeifen und so beschimpfen im Stadion.
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0: bei mir war das ähnlich. Da gab es diese Fächer auch. Und es gab auch noch Kochen, was sehr viel Spaß gemacht hat, weil man das nachher auch alles wieder aufessen konnte.
1: Danke, Ingo. Ey, Kochen weiß ich gar nicht, ob ich das noch hatte. Ich hatte auf jeden Fall nachher in einer Berufsausbildung, in einer Berufsschule, war auch immer cool, weil man es dann halt alles dann verzehren konnte.
2: Und was machst du heute gern?
1: Kochen.
2: Siehst du? Hat funktioniert.
1: Ja, stimmt. Wir reden darüber, ob man in der Schule, Grundschule oder überhaupt im Schulunterricht die guten alten Fächer wie Werken, Nähen, Hauswirtschaft wieder einführen sollte. Teilweise sind sie noch mit dabei, allerdings irgendwie in Fächer zusammengefasst, gerade zum Beispiel Werken ist, glaube ich, WAT, Werken und Technik oder irgendwie so hieß das. Warte mal, wie hieß das? Ich hab's da vorhin gehabt. Wirtschaft, Arbeit, Technik, so. Nähen ist textiles Gestalten, allerdings nur noch in AGs und der Schulgarten, ja, den gibt's noch in Thüringen in den Klassen 1 bis 4, da ist es noch Pflichtfach und sonst war's das gewesen und wir unterhalten uns, ob es denn nicht notwendig wäre, das mal wieder einzuführen. Der Tenor ist eigentlich klar, alle sind irgendwie dafür, aber Ingrim bringt da jetzt nochmal einen ordentlichen Twist in die Sache.
3: Ja, moin. Also meine Meinung zu diesem Schulthema da ist, Werken und so weiter, ja, gut und schön, hat alle zu seine Berechtigung. Ich fände es aber sinnvoller, wenn die Kinder mal wieder was lernen würden für das Leben, was man halt auch so braucht. Ich meine, wie wäre es denn mal so, sich mal mit, wie miete ich eine Wohnung zu befassen? Was ist mit Verträgen und so was? Das sind so Sachen, die vielleicht auch mal interessant wären. Was ist mit Anträgen bei Ämtern und so weiter? Das sind alles Sachen, wo sich gestandene erwachsene Leute mit schwer tun.
1: Ja, vielen Dank, mein Lieber. Und ich finde das auch noch ein guter Ansatz. Ne? Ich meine, so was wie Werken, Nähen, Hauswirtschaft, Schulgarten, perfekt für Grundschulalter. Aber ich glaube, gerade wenn man in die Sekundarstufe 2 geht, finde ich solche Sachen eigentlich auch gar nicht verkehrt, wenn man es mal vielleicht ein bisschen anpasst, ein bisschen modernisiert, zum Beispiel, weiß ich nicht, irgendwie Lebenslauf schreiben, ja, fürs Arbeitsleben oder Mieten, Verträge oder Steuern, Finanzen oder einfach, ganz einfach einen Haushaltsplan machen, ja, wie viele Kinder oder Jugendliche, Erwachsene können nicht richtig mit Geld umgehen, das würde ich ein bisschen befürworten, muss ich sagen.
2: Das heißt, wir etablieren mal ein neues Fach, LH oder so, Lebenshilfe, irgendwas in die Richtung, wo man diese ganzen Sachen einfach einmal die Woche in Ruhe durchgeht.
1: Oder?
2: Und ich kann mir gut vorstellen, dass das einen ernsthaften Mehrwert hat. Man muss ja nicht das andere weniger machen, zwingend, aber das zusätzlich finde ich schon richtig gut.
1: Deine Meinung dazu? 0800 0303 666, immer her damit.
4: Hallo!

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0: Start für Maxim Rock an deinem Mittwoch. Morgen ist es Bergfest. Du hörst Wolfi und Christian Breakfast Club. Wolfram, bist du bereit?
1: Ich bin sowas von bereit.
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1: es
0: die Lande rennen.
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0: Erzähl mir doch nicht.
1: Mit Bibi zusammen. 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
8: Guten Morgen. Im Rhein-Herne-Kanal bei Gelsenkirchen hat es schon wieder einen tödlichen Badeunfall gegeben. Ein 14-Jähriger ist im Krankenhaus seinen Verletzungen erlegen. Er war am Sonntagabend gemeinsam mit einem Kumpel beim Schwimmen untergegangen. Der schwebt noch in Lebensgefahr. Erst am Samstag war ganz in der Nähe ein 16-Jähriger ertrunken. Im Rathaus von Lengerich hat es einen größeren Polizeieinsatz gegeben. Ein 47-jähriger Mann hat sich gestern offenbar mit Benzin übergossen und sich mit zwei Mitarbeitern in einem Büro verschanzt. Die Einsatzkräfte konnten den Mann schließlich überwältigen. Seine Geiseln blieben unverletzt. Der Abschuss eines Wolfs im Kreis Olpe ist vom Verwaltungsgericht Arnsberg in einem Eilverfahren untersagt worden. Bei den meisten Wolfsrissen habe es keine Schutzmaßnahmen für die Herden gegeben, nur diese könnten aber weitere Schäden des Wolfs eindämmen, so die Entscheidung. Zum Wetter in unserem Land. Heute trocken, kaum Wolken und es wird richtig heiß bei Höchstwerten zwischen 34 und 38 Grad. Das war der Star FM NRW-Report mit Finn Riebesel-Freundlieb. Die nächsten Meldungen in einer Stunde.
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1: Morgen. Ja,
0: wunderschönen guten Morgen. Und wir sind verdammt stolz drauf, dass du dich wieder für uns entschieden hast, hier für Star von Maximum Rock, für den Breakfast Club. Schön, dass du mit dabei bist. Vielleicht auch beim Seppen einfach hier hängen geblieben bist. Bleib ruhig hier. Hier bei uns ist geil. Hier bei uns bekommst du auch die richtigen Informationen für deine Live-Experiences.
1: Wir starten den nächsten Rockblock mit Good Charlotte. Zwei Konzerte gibt es im November. Einmal München, einmal Düsseldorf. Vorverkauf läuft und es gibt noch Tickets, wer welche möchte. Ich glaube so 75 Euro rum. Dann kannst du auch diesen Track hier live erleben. The River jetzt hier auf Star FM. Maximum Rock. Wunderschönen guten Morgen.
0: Moin.

liebe ich. Den Song, die Band, die Stimme, die Gitarre, einfach alles hier. Pearl Jam, I Am Mine. Entspannt starten wir rein in einen nächsten heißen Tag. Es ist Mittwoch, du hast Style FM Maximum Rock. Einen wunderschönen guten Morgen. Und Moin. Wir können natürlich nicht nur die ganz großen Klassiker, sondern entdecken ja auf unseren Musikreisen immer wieder kleine, feine Bands, die noch viel zu wenige Leute kennen. Und ich freue mich jetzt schon, weil ich reinsneaken konnte, auf das, was Chris jetzt für dich hat.

0: Sessions! Dass diese Leute so unbesensibel sein müssen. This fucking stage belongs to the fucking musician. Wenn er zu laut ist, dann geh irgendwie tanzen, aber nicht hier rum.
1: So nämlich.

Und dann fängt Kieran Hilbert an mit diesem wunderbaren Song und der hat mich absolut gekickt und da habe ich gesagt, den muss ich als Geheimtipp nehmen und so hört sich der Song richtig an.

0: Also die Einflüsse sind klar, oder? Da ist absolut AC/DC drin, da ist natürlich jede Menge guter alter Classic Rock drin. Und ich habe mich ein bisschen informiert über Kieran Hilbert und da ist mir aufgefallen, der war ganz lange mal einfach Gitarrist gewesen von Udo Lindenberg, der Gute. Und hat sogar beim Mauerfall mit auf der Bühne gestanden, hat unzählige Songs auf seinen Alben von 1986 bis 1992 und nochmal 2016 gespielt. Ist dann auch mal so ein bisschen rumgereist, hat sich so ein bisschen Indien angeguckt, war auch in Memphis gewesen und hat so ein bisschen den ganzen Blues mit aufgesaugt. Ein absolut begnadeter Gitarrist, ein richtig geiler Musiker. Kieran Hilbert Band, mein Geheimtipp des Tages oder der Woche.
1: Ja, cool.

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0: Also ich finde die Fächer an der Grundschule wie Werken und Schulgarten so auch okay, finde ich ganz gut. Wenn allerdings in der Familie nicht gekocht wird, dann bringt es auch nichts, wenn einmal in der Woche in der Schule erzählt wird, oder gezeigt wird, wie man Petersilie hackt. Ich denke, da muss die Familie, also in den Familien, müsste eigentlich auch noch irgendwie so eine Vorbildfunktion sein. Genau dasselbe finde ich auch mit dem Umgang mit Geld. Also man lernt nicht in der Schule, wie ich mit Geld umgehe. Ich lerne es im Leben. Und das kann man schon in der Grundschulzeit anfangen zu lernen mit Taschengeld und so weiter.
1: Danke, Janett. Sie hat Bezug genommen zu der Frage, sollten Fächer wie Nähen, Werken, Hauswirtschaft, Schulgarten wieder richtig in die Schulform aufgenommen werden? Oder ja, sollte man das vielleicht nur so nebenbei machen? Oder ist es eher doch die Aufgabe der Eltern? Damit haben wir so ein bisschen angefangen mit diesem Thema. Du hast ja auch schon mitbekommen, es geht langsam in eine streitbare Diskussion hier um.
2: Es ist ja emotional,
1: sehr
2: was da
1: emotional,
2: reinkommt mittlerweile. Man merkt, dass vielen da vieles auf dem Herzen liegt, ob das aus Lehrersicht ist, weil denen natürlich auch ein bisschen die Hände gebunden sind, ob man einfach klarstellen möchte, manches wird ja gemacht, dass das Schulsystem halt einfach ein bisschen Zeit braucht bei der Modernisierung. Ganz viele Eltern, die einfach auch frustriert sind wegen gewissen Dingen, weil man eigentlich vieles schon lange gerne hätte, es aber nicht möglich ist, es umzusetzen.
1: Oft fällt natürlich auch das Wort Lehrermangel. Stunden können nicht angeboten werden, weil halt keine Lehrer da sind. Wann soll man es machen? Man muss natürlich selbstverständlich in erster Linie in der Schule auch auf die wesentlichen Dinge konzentrieren, anstatt man irgendwie anfängt, in den Schulgarten zu pflegen, ist Deutsch, Mathe und andere Sachen natürlich erstmal wichtiger, das ist natürlich ganz klar. Anke hat sich zu dem Thema auch noch gemeldet.
3: Moin, ich bin zwar raus, Gott sei Dank, aus dem Schuldienst, aber es reicht. Leute, Lebensläufe schreiben die Kinder in der 9. Klasse jedes Mal zum Praktikum. Jedenfalls bei uns an der Schule war das so, haben die Lebensläufe geschrieben. In Deutsch und in Englisch und in Arbeitslehre. So heißt es übrigens dann auch neben WAT. Und Werken und Nähen wäre gar nicht mal so schlecht, nachdem in der 8. Klasse eine Schülerin keinen Knopf annähen konnte, ihre Mutter auch nicht mehr, deshalb die Hose weggeworfen hat, um eine neue zu kaufen. Wo bleibt denn da wirklich das Umweltbewusstsein? Es ist wirklich wichtig. Und mit der Schnelllebigkeit, und es gibt ja auch Informatik und so, dass man am Computer arbeitet. Das Bildungssystem ist zwar eine Schnecke, aber sie kommt trotzdem voran. Vergesst das bitte nicht. Ihr müsst jetzt nicht das Rad neu erfinden lassen.
1: Bei Anke merkt man wirklich, dass sie im Schuldienst war. Da war zum
2: absolut
1: Anfang gleich resolut mal alle die Fronten geklärt. Danke,
2: und alle
1: Anke.
2: Waren plötzlich ruhig im Raum.
1: Ja, für deine Nachricht. wie gesagt, es kommen so viele Nachrichten. Ich kann nicht alle, oder wir können nicht alle senden. Wir werden es der Burner weitergeben für Staff M at Work. Wir gucken mal, ob wir das Thema nachher nochmal ein bisschen unterkriegen. Ansonsten deine Meinung natürlich weiterhin gerne an die 0800 0303 666. Vielleicht gibt es da auch noch einen Punkt, den wir noch nicht irgendwie begutachtet haben. Wir reißen dieses Thema ja natürlich immer mal so ein bisschen an. Einfach her mit deinen Nachrichten und wir machen derzeit erstmal weiter. Mando Diao, Down in the Past hier bei Star von Maximum Rock.

Guten Morgen, Chris. Guten Morgen, Wolfi. Also heute wäre ich mal Team C als Rausschmeißer-Song, weil der irgendwie so gar nicht so Beatles-like ist, finde ich.

0: I'm Down von den Beatles. Heute mein Vorschlag für deinen...
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0: Ja, Rausschmeißer-Song, denn heute, 1966, haben die Beatles ihre allererste Deutschland-Tour gestartet. Da waren ein paar Konzerte mit dabei. Es gab ein Elf-Song-Set. Und dieses Set war geprägt von teilweise noch wirklich sehr rohen Beatles-Sound. Und deswegen unser Anlass heute für W oder C.
2: Liest sich auf jeden Fall richtig geil da. Rock'n'Roll Music, Daytripper, I Feel Fine und I'm Down eben auch mit dabei. Aber ich habe mich für einen Song entschieden, den man viel zu lange nicht gehört hat. Ich weiß gar nicht, ob den jeder im Ohr hat, aber ich finde, das ist ein richtig geiler früher Beatles-Track. Er heißt I Wanna Be Your Man.

0: Fall so oder so, egal welcher am Ende das Rennen macht, das ist ein geiler Song für so einen heißen Sommertag wie heute. So ein bisschen gute Laune, aufdrehen, Spaß haben, genießen. Beatles, hey, nicht immer Standardthema bei uns in der Playlist, aber heute auf jeden Fall mal und ich finde, da gehören sie auch hin heute.
1: Ja, ab ins Jahr 1966 sozusagen und ich finde bei I Wanna Be Your Man hört man aber auch schon so ein bisschen den späteren Sound der Beatles raus, oder? Ganz absolut. Egal, für welchen du dich entscheidest, W oder C, schick gerne eine Sprachnachricht an die 0800 0303 666.
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8: Guten Morgen. Im Rhein-Herne-Kanal bei Gelsenkirchen hat es schon wieder einen tödlichen Badeunfall gegeben. Ein 14-Jähriger ist im Krankenhaus seinen Verletzungen erlegen. Er war am Sonntagabend gemeinsam mit einem Kumpel beim Schwimmen untergegangen. Der schwebt noch in Lebensgefahr. Erst am Samstag war ganz in der Nähe ein 16-Jähriger ertrunken. Im Rathaus von Lengerich hat es einen größeren Polizeieinsatz gegeben. Ein 47-jähriger Mann hat sich gestern offenbar mit Benzin übergossen und sich mit zwei Mitarbeitern in einem Büro verschanzt. Die Einsatzkräfte konnten den Mann schließlich überwältigen. Seine Geiseln blieben unverletzt. Der Abschuss eines Wolfs im Kreis Olpe ist vom Verwaltungsgericht Arnsberg in einem Eilverfahren untersagt worden. Bei den meisten Wolfsrissen habe es keine Schutzmaßnahmen für die Herden gegeben, nur diese könnten aber weitere Schäden des Wolfs eindämmen, so die Entscheidung. Zum Wetter in unserem Land. Heute trocken, kaum Wolken und es wird richtig heiß bei Höchstwerten zwischen 34 und 38 Grad. Das war der Star FM NRW Report mit Finn Riebesel-Freundlieb. Die nächsten Meldungen in einer Stunde.
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1: Guten Morgen. Ja, wunderschönen guten Morgen. Dein Radiosender des Vertrauens kommt wieder aus den Boxen deines Empfangsgerätes. Schön, dass du am Start bist. Schön, dass du beim Seppen hängen geblieben bist. Bleib hier, wir haben richtig geile Musik.
0: Und zwar von der schönsten Stimme im deutschen Radio. Nein,
1: von mir?
0: Nicht du, Chris, sondern Chris Cornell. Audioslave hier, Like a Stone auf Star FM. Maximum Rock.
1: Guten Morgen.

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0: Pretty Fly for a White Guy. The Offspring hier bei Star for Maximum Rock. Übrigens, dieser Dude, ne? Dieser.
1: Welcher?
0: Das war der Original Prankster, ne? Der mit dieser Kappe in diesem, aus diesem Musikvideo. War das Original Prankster oder war das Pretty Fly for a White Guy?
1: Ja, ja, genau.
0: Ja, ja. Okay. Den habe ich letztes Mal irgendwo wieder im Fernsehen gesehen. Sein einziger Flex ist es, da mitzumachen oder irgendwie immer noch damit rumzurennen. Und dadurch, dass die Offspring irgendwie gerade wieder allgegenwärtig ist, ist der auch wieder überall in irgendwelchen komischen TV-Formaten zu sehen und hat sieht noch genauso aus, mit rumzurennen. Und dadurch, dass die Offspring irgendwie gerade wieder allgegenwärtig ist, ist der auch wieder überall in irgendwelchen komischen TV-Formaten zu sehen.

0: Bei dem Soundcheck haben die den wirklich ganz, ganz leise gemacht und das war auch gut so. Die
1: Ja.
0: Band war wirklich klasse, die Platte
1: Mega,
0: klasse.
1: mega.
0: Danke dafür, war trotzdem ein netter Abend.
1: War einfach ein Mega-Erlebnis für meinen Vater und mich. Und vielen Dank, dass ihr uns diesen tollen Moment und wundervollen Abend geschenkt habt. Ich danke euch vom Herzen. Rock'n'Roll, Baby.
2: Das sind die einzigen Deutschlandkonzerte von Guns N' Roses in diesem Jahr, gestern und morgen in Berlin. Wir haben dich hingeschickt. Aus ganz Deutschland fahren die Leute hin, um die Gunners nochmal live zu erleben. Und wer da kurzfristig noch Bock drauf hat, es gibt noch Tickets, sogar Stehplätze für morgen. Also wenn du Lust hast, dem Gunners Traum oder Albtraum, je nachdem, wie sehr dir die Stimme wichtig ist, steht nichts im Weg.
3: Ja, so Musik oder Stimme, naja, ist ja egal. Warte mal, hier hat Achim hat sich neu gemeldet. Weiß ich, was der noch will?
4: Ich bin heute für Wolfi.
3: Nein!
4: Der Song, der gefällt mir besser.
3: Quatsch.
2: Sehr blöd. Nehmen wir an. Dankeschön. WRC-Auflösung in einer halben Stunde. Dann hören wir meinen Song zum Schluss.
3: Ich glaube nicht. Lansdowne Rescue hören wir uns jetzt erstmal auf jeden Fall.

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Wenn du dein Radio jetzt lauter machst, hörst du nicht einfach nur Turnstyle, die derzeit heißeste Liveband. Du hörst die Grammy-Gewinner Turnstyle, die derzeit heißeste Liveband in der Star FM Playlist mit Lookout vom

0: Ich war so aufgeregt, als klar war, da kommt gestern irgendwas Neues raus aus dem Turnstile-Lager und dann nur in Anführungsstriche neue USA-Termine, aber gut. Turnstile hier mit Look Out For Me. Ich liebe diese Band mittlerweile einfach richtig groß, muss jeder mal live erleben. Kann ja auch jeder live erleben, kommen als Support ja im Sommer wieder nach Deutschland zurück.
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2: Ja, du kannst jeden Tag bestimmen, welcher Song unser letzter sein soll, unser Rauschmeister-Song. Heute wurde 1966, kann man das eigentlich, sagt man, ist das richtig deutsch, heute 1966, an diesem 24.06.1966 haben die Beatles ihre erste Deutschland-Tour gestartet. Grund für uns, zwei Beatles-Songs aus diesem Set zu nehmen. 11 Songs war dieses Set stark und man merkt so ein bisschen noch diesen rohen, roughen Sound, diesen Rock'n'Roll-Sound der Beatles. Du konntest dich entscheiden zwischen I'm Down und I Wanna Be Your Man und George ist hier mal stellvertretend für den Siegersong.
3: Moin Jungs, der George hier schon wieder. Ganz klar C. Also I'm down, ja. I'm down. Und überhaupt ist doch alles ganz down. Bis dann.
2: Also,
0: okay.
2: Bühne frei für die Beatles und I'm down hier bei Star FM Maximum Rock. 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

0: Geiler Song, geile Band.
1: Absolut.
0: Die Beatles hier bei Star von Maximum Rock, I'm Down, als Rauschmeißer-Song des Tages. Und wir kommen zu unserer letzten Aktion. Dein Gedicht des Tages.
1: Wann kommt Flora wieder?
0: Aha, ertappt.
1: Nicht ertappt.
0: Ach, schade.
1: Hitzewelle über Deutschland, heiße Tage, nonstop am Band. Auch der Breakfast Club am Schwitzen, da läuft der Saft bis in die Ritzen. Bis morgen, Kinders, macht nicht so wild. Viel Spaß mit der Burner, die malt jetzt das nächste musikalische Bild. Was denn?
0: Widerlich.
1: Du kennst das doch genauso wie ich.
0: Nee, nein.
1: Doch, wenn es beim T-Shirt oben anfängt,
0: Wolfram,
1: und dann... Doch. Das ist ganz normal im Alter.
0: Hier ist Stone Sour, Through Glass. Wir hören uns morgen wieder, Freunde. Ciao.
1: Bis morgen.

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6: Schönen Vormittag. Ich bin die Börner und übernehme mal hier das Studio nach Wolfi und Chris. Es fühlt sich wie so ein gemeinsamer Saunabesuch gerade an. Noch habe ich meine Klamotten an. Wie ist es bei dir? Hast du schon aufgegeben bei der Hitze? Ja, starten wir gemeinsam rein in den Mittwoch. Ich habe Maximum Rock von Paramore dabei. Crush, Crush, Crush. Ein Klassiker von Alice Cooper, Poison. Hörst du gleich nach den Kaiser Chiefs. Ruby, schönen Mittwoch. Halt durch.

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0: Die Subways, Rock'n'Roll Queen hier bei StarFM Maximum Rock. Thomas ist bei mir im Studio, hi.
1: Hi.
0: Wie geht's dir eigentlich mit der Hitze aktuell?
1: Ich wollte gerade sagen, mir geht's warm. Nee, mir geht's mit Hitze, mir geht's mit Hitze eigentlich primär ganz gut, wenn das so kanarische Temperaturen sind, so zwischen 18 und 25 Grad, 27 sind noch okay. Alles, was dann so über 30 geht, brauche ich ein Wasser in der Nähe, so Pool, Strand, Meer, also Asphalt und über 30 Grad ist nicht so schön.
0: Dann bist du ja genau richtig hier.
1: Aber lass uns mal bei heißen Themen bleiben, bei dem hier.
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1: Das ist
0: unbedingt.
1: Schon Brett. Das ist schon Brett. Rachel Bolans Solo-Debüt Gargoyles of the Garden State. Nicht selbst betitelt. Ich hätte eigentlich gedacht, dass das Rachel Bolan nennt oder so, aber nein.
0: Ich bin ja total geflasht. Ey, wenn der Skid Row-Bassist ein Solo-Album macht, dann habe ich halt echt ein Classic-Rock-Album erwartet und das ist eine Punk-Rock-Platte geworden und bin also absoluter Punk-Rock-Fan und dementsprechend total begeistert.
1: Ja, jetzt muss man sich als Bassist von Skid Row ja natürlich immer so Feature-Gäste holen. Ne? Also ich meine, das ist natürlich, Rachel Bolan spielt den Bass, na klar. Er spielt auch viele Gitarrenparts ein, aber natürlich braucht man auch irgendwie Leute auf so einem Album. Ne? Und da hat er uns auch im StarFM-Interview erzählt, ja, ich habe ein paar Leute gefunden, so Friends and Family quasi.
3: All friends of mine.
4: Alles Freunde von mir. Als bei diesem Album alles zusammenkam, war das ein monumentaler Moment in meiner Karriere und in meinem Leben. Ich dachte nur, wow, ein Soloalbum rauszubringen. Ein richtiges Soloalbum mit einem echten Label und einem echten Team, mit allem, was dazugehört. Es gibt nur eine Sache, die das noch besser machen könnte. Meine Freunde zu fragen, ob sie dabei sein wollen. Also habe ich einfach gefragt und alle meinten, klar, auf jeden Fall, ich bin dabei. Die größte Herausforderung war dann die Logistik.
1: Ja, das kennen wir schon, wenn wir Freunde zum Grillen einladen, ne? Das ist auch schon Logistik gefragt.
0: Ja, oft leider.
1: Ja, das stimmt. Und wenn du ein ganzes Album machen willst, ne? Also Nuno Bettencourt hat ja gesagt, Damon Johnson, Lynyrd Skynyrd, Black Star Riders hat ja gesagt, Steve Conti von New York Dolls hat ja gesagt, Denko Jones, hast du ja auch schon gespielt, hat auch ja gesagt. Wer hat noch ja gesagt?
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1: Corey Taylor hat auch ja gesagt.
0: Wenn Rachel Bolan ruft, dann kommen alle.
1: Siehste?
0: Und den hören wir uns jetzt an. Ja. Das ist eine 2,5 Minuten Punkrock-Nummer. Finde ich voll geil.
1: Also jetzt die gute Symbiose aus Skid Row, Rachel Bolan Sound und der Stimme von Corey Taylor. Das ist mega interessant, oder?
0: Absolut. Ey, hör mal mit uns rein jetzt und sag uns dann, wie du die Platte findest. 0800 0303 666. Deine Meinung ist gefragt und morgen kannst du das Album auch bei uns gewinnen. Unser Album der Woche. Also hier ist jetzt Rachel Bolan zusammen mit Corey Taylor. Big Stick.

Habe ich zu viel versprochen? Nee, oder? Big Stick, Rachel Bolan zusammen mit Corey Taylor. Das ist Punkrock vom Allerfeinsten. Also die Platte ist richtig, richtig geil geworden. Gargoyle of the Garden State heißt sein Soloalbum, also das vom Rachel Bolan, dem Skid Row Bassist. Hat er richtig gut gemacht. Gern deine Meinung weiter reinschicken. 0800 0303 666. Und morgen gibt's die Platte bei uns dann wie immer auch zu gewinnen.

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4: Schönen Mittwochvormittag. Der Tag vor dem Deutschlandspiel. Ich habe beschlossen, ich werde heute auch mehrere Trinkpausen einlegen hier beim Arbeiten. Die auch gutes Durchhalten. Den Hitze-Soundtrack, den gibt's von mir. Ganz nach meinem Geschmack, muss ich sagen, die nächste halbe Stunde. Ich hoffe, das passt auch für dich. Punk-Rock von den Broilers habe ich dabei. Zurück zum Beton. 90s-Rock von Blur, Song 2. Und nochmal Punk-Rock von meiner Favorite-Band. Hier sind die Interrupters. In the Mirror, ich bin die Burner. Schönen Mittwoch.

Shinedown mit Safe and Sound hier bei StarFM Maximum Rock an diesem Mittwoch. Hast du gestern WM geschaut oder warst du dann doch zu spät? Also das England-Spiel, das ging ja erst um 22 Uhr los. England hat ja das zweite Spiel bei der WM gestern gegen Ghana nicht

nicht gewonnen, gab nur ein 0:0 und dementsprechend wurde nach dem Spiel gestern auch nicht gemeinsam mit den englischen Fans Wonderwall gesungen, so wie letzte Woche nach dem Sieg gegen Kroatien. Hast du sicher auch in deiner Social Media Timeline gesehen, die Bilder gingen ja wirklich um die Welt. Jude Bellingham und Harry Kane stehen da mit feuchten Augen vor der Kurve und singen mit den Fans.

0: Fun Fact: Dadurch sind die Streamingzahlen von Wonderwall innerhalb der letzten Woche tatsächlich um 50% gestiegen. Mit knapp 3 Milliarden Abrufen auf Spotify ist Wonderwall sowieso schon einer der 100 meistgestreamten Songs und hat jetzt nochmal zugelegt. Fast schade, dass England gestern verloren hat. Ich hätte Wonderwall wirklich gerne nochmal gehört da in der Kurve. Das ist schon sensationell. Ich hoffe auf jeden Fall, dass wir morgen Tage wie diese von den Hosen hören. Das ist ja die Siegeshymne der Deutschen. Morgen Deutschland gegen Ecuador um 22. Uhr.
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0: Da wird es einem gleich noch heißer mit AC/DC und TNT. Hier ist StarFM Maximum Rock.
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0: Ich hoffe, du warst gestern mit am Start bei Limp Bizkit in Mönchengladbach im Sparkassenpark. Da ging es ja richtig, richtig ab. Ja, dringende Empfehlung für heute im Tourrock Essen. Lass dir Bloodywood nicht entgehen. Völlig abgefahrene, ja, heute habe ich es auch, macht die Hitze, sorry. Indische Metalband mit New Metal Folk Rap Einflüssen, absolut cool, vor allem live. Bloodywood heute im Turok Essen, also da kannst du dir die heute reinziehen. In Köln im E-Werk ganz anderer Sound, nämlich die Counting Crows. Counting Crows gerade auf The Complete Suites Tour heute Abend in Köln im

0: Willkommen zum Wetter. Stabiler Hochdruck im Westen und richtig heiß in NRW.
1: Heiß in NRW.
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Aktuell touren sie durch Europa und du bekommst sie jetzt auf der StarFM-Playlist. Hier sind Magnolia Park mit Shallow.

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6: Ich bin die Börner. Schön, dass du dabei bist. Ich fühle mich immer noch wie T-1000 in Terminator, so kurz vor dem Schmelzen. Wie handhabst du das gerade bei der Hitze? Schick mir gerne mal deine Fotos rein, deine Tipps an die 0800 0303 666. Ich kann mich noch an ein Interview mit Korn erinnern, die kommen ja aus Kalifornien. Und da ging es auch mal um die Hitze und die haben erzählt, sie machen einfach die Nacht zum Tag und am Tag wird einfach nicht rausgegangen. Kann man auch machen. Machen Europe auch, die habe ich gleich dabei. Rock the Night, hier was da für Maximum Rock, schöner Classic-Rock-Song. Und hier sind Erasmus in the Shadows. Dir einen schönen Mittwoch.

Full Steam, Space Machine, Royal Republic, hier bei Star FM Maximum Rock. Ja, mit Full Steam geht's auch nach vorne. Ich hab's schon mal erwähnt vorhin. Was eine geile Zeit gerade für uns Maximum Rocker und Live-Konzert-Fans. Nicht nur Festivalzeit, auch viele große Einzelshows gerade in Deutschland. Also gefühlt wirklich jeder der großen Big Player momentan bei uns. Die Foo Fighters,

Papa Roach, Limp Bizkit, die Toten Hosen. Für die gibt's übrigens am nächsten Feel Good Monday wieder Tickets bei uns, also kommenden Montag. Ja, wir versorgen dich ja immer mit Tickets für die besten Konzerte, so auch für die einzig beiden Guns N' Roses Shows in Deutschland. Diese Woche, die erste Show war ja gestern in der Uber Arena in Berlin und hör mal, es war richtig gut.

0: gut getroffen, der Axel. Hat ja manchmal auch nicht die besten Tage, aber gestern waren guter und das ist schön und dein Feedback war auch super.
1: Liebe Star FM, das Guns N' Roses Konzert war der absolute Hammer. Gitarre, Schlagzeug, Gesang war wirklich top. Axl Rose hat sehr gut performt und Slash hat natürlich seine 10-minütigen Gitarrensolos reingeklatscht.
2: Danke Star FM für 3 unvergessliche Stunden Guns N' Roses. Es war ein Fest.
3: Also richtig geil, also 10-mal besser als in Wacken, also Lichtjahre besser.
4: Axel war schlecht. Den haben sie wirklich runterrelogiert. Wirklich bei dem Soundcheck haben die den wirklich ganz, ganz leise gemacht und das war auch gut so. Ja. Die Band war wirklich klasse, die Platte
5: mega,
4: klasse.
5: Mega.
4: Danke dafür, war trotzdem ein netter Abend.
6: War einfach ein mega Erlebnis für meinen Vater und mich und vielen Dank, dass ihr uns diesen tollen Moment und wundervollen Abend geschenkt habt. Ich danke euch vom Herzen. Rock'n'Roll, Baby.
0: Immer gerne. Und danke fürs Teilen der Eindrücke. Ja, und das Beste ist, es gibt hier einen Nachschlag. Donnerstag Guns N' Roses Konzert Part 2. Hoffentlich wird es dann genauso schön.
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0: Anybody Seen My Baby, die Rolling Stones hier bei Starfam Maximum Rock, bringen am Freitag ja eine neue Single raus, bevor dann im Juli die Platte kommt. Der neue Song ist natürlich Freitag auch Thema bei uns hier beim New Rock Friday. Aber apropos neue Musik.
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0: Hast du schon mal reingehört in der Rock-App oder auf starfm.de in unsere Rock Top 30 Neuvorstellungen der Woche? Sind ja immer drei Songs. Einmal Janice aus Chemnitz, die haben wir ja bei den Rock Talents vorgestellt. Die haben sich durchgesetzt, ziemlich gut angekommen bei dir. Fury in the Slaughterhouse, die bringen Freitag ein neues Album raus. Da ist ein neuer Song dabei. Und die dritte Band im Bunde, Seven Dust. Ist total spannend. Gemeinsam mit Three Days Grace oder Godsmack zählen Seven Dust zu den großen Bands im modernen Alternative Rock. 15 Studioalben haben die bereits veröffentlicht, sind aber bei uns in Europa trotzdem immer noch so ein Geheimtipp. Ich habe heute einen Song für dich dabei, Unbreakable, den musst du dir jetzt echt reinziehen. Ich mag schon diesen epischen Anfang und der hat wirklich ordentlich Bums. Wenn er dir taugt, dann mach dein Kreuzchen in der Rock-App auf starfm.de. Hier sind Seven Dust, Unbreakable.

Seven Dust, Unbreakable. Ich habe nicht zu viel versprochen, oder? Ja, für den kannst du abstimmen in deinen Hörercharts, in den StarFM Rock Top 30. Wenn er dir gefällt, dann mach da dein Kreuzchen. Ist nämlich eine der drei Neuvorstellungen der Woche. Die neue Ausgabe gibt's wie immer freitags ab 16:45 Uhr mit A.

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7: Einen schönen Mittag. Starten wir gemeinsam rein in die zweite Tageshälfte. Nicht weniger heiß, aber hoffentlich hast du wenig Termine im Kalender für heute Nachmittag. Ich bin die Börner. Ich freue mich, dass du mit am Start bist. Jetzt gleich für dich Green Day, 21st Century Breakdown. Lenny Kravitz hörst du auch. Mr. Cab Driver nach Placebo, A Million Little Pieces. Schönen Mittwochnachmittag. There.

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0: Song ist immer so abrupt zu Ende. Evanescence, Who Will You Follow? Hier ist Darf M. Schönen Mittag. Die Festivalsaison ist ja gerade im vollen Gange und du weißt ja, mein Motto nach dem Festival ist vor dem Festival. Ist ja auch meistens das Motto der Festivals selber. Am Wochenende zum Beispiel ist Southside und Hurricane zu Ende gegangen. Seit gestern kann man dann direkt wieder die Tickets fürs nächste Jahr ordern. Auch das Hellfest in Frankreich ist gerade zu Ende gegangen. Das größte Rockfestival Europas mit 6 Bühnen, 180 Bands. Und jetzt pass auf, das soll nächstes Jahr noch größer werden. Zum 20. Jubiläum haben die Veranstalter angekündigt, es soll 10 Bühnen und 300 Bands geben. Völlig irre. Der Vorverkauf startet am 7. Juli um 13 Uhr. Was die Tickets dann kosten sollen, ist aktuell nicht bekannt. Das Hellfest steht bei mir tatsächlich auch seit langem auf der Festival-Bucketlist. Da habe ich es leider noch nie hingeschafft. Aber vielleicht ja dann zum 20. Jubiläum. Übrigens auch spannend in dem Zuge, das größte deutsche Metal-Festival, also das Wacken Open Air, das steigt ja in gut einem Monat und das ist noch nicht ausverkauft. Also sind immer noch Tickets zu haben und es ist sehr ungewöhnlich, weil das Wacken in den letzten Jahren ja oft schon nach wenigen Stunden ausverkauft war. Mögliche Gründe gibt es einige. Vielleicht das Wetterchaos in den letzten Jahren, dass das einige Festivalgänger abschreckt oder die Übernahme der US-Investorengesellschaft, die viele Festivalgänger jetzt auch nicht so cool finden. Jedenfalls, fürs Wacken gibt es immer noch Tickets, kosten um die 350 Euro.
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Bon Jovi, Runaway, hier bei Starfam Maximum Rock. Ja, das waren natürlich jetzt die guten alten Zeiten und da gab es ja auch mal nicht so gute Zeiten bei Bon Jovi. Hast sicherlich auch die Videos im Netz von der letzten Tour gesehen oder vor allem gehört. Da hat ja mit John Bon Jovis Stimme nicht alles so gut gepasst. Jetzt gibt es aber gute Nachrichten und zwar vor der anstehenden Forever Tour hat sich John Bon Jovi zu Wort gemeldet. Seine Stimme sei jetzt endlich wieder bei 100%. Er musste sich vor 4 Jahren ja einer Stimmbahn OP unterziehen und das hat man wie gesagt bei der letzten Tour halt deutlich gehört, dass es nicht so gepasst hat, da hat man echt schon gebangt, ob das vielleicht das Ende von Bon Jovi war. Nee, ist es nicht, also wie gesagt, er sagt selber, seine Stimmbänder sind wieder bei 100%. Ob er jetzt so klingt, wie seine Fans ihn kennen und lieben, das wissen wir dann Mitte Juli, da geht dann die Tour los. Leider kommen Bon Jovi erstmal nicht nach Deutschland. Ich habe jetzt Sum 41 hier bei Starfam Maximum Rock am Start mit Underclass Hero. Hab einen schönen Mittwoch.

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Ah!

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9: Ich bin die Berner. Ja, ich weiß, mein Name ist aktuell Programm. Ich hoffe, dein Deo versagt nicht heute Nachmittag. Oh, ich war die Tage im Baumarkt. Ich habe es gestern schon mal erzählt. Meistverkauftes Produkt, wirklich kleine mobile Klimaanlagen und Ventilatoren. Ich stand da so kurz an meinem Auto und habe geguckt und wirklich jeder Zweite mit so einem Ding rausgelatscht. Aber anders hält man es aktuell auch kaum aus. Ja, dir gutes Durchhalten mit Maximum Rock auf den Ohren. Ich habe gleich Franz Ferdinand, Take Me Out dabei. Passt irgendwie. Ein großer Klassiker von Eric Clapton, Cocaine und der geht nochmal richtig ab. Hier sind Bring Me The Horizon, Can You Feel My Heart? Schönen Nachmittag. Yeah, yeah.

0: News hier bei Starfam Maximum Rock, Dead Inside. So fühle ich mich auch gerade, zumindest was mein Hirn angeht. Ich tue mir sehr schwer mit dem Denken bei der Hitze. Ganz Deutschland schwitzt. Am Wochenende sind ja teils 40 Grad gemeldet. Das ist heftig. Was machst du?
1: Ich bleib cool. Ich habe einen Pool zu Hause.
0: Kann man machen, ja. Sabine hat eine andere Lösung.
2: Ich bin ein Kellerkind. Ich sitze den ganzen Sommer im Keller und würde am liebsten am Südpol überwintern.
0: Ich bin ein Kellerkind, sagt sie. Sehr schön. Das macht übrigens Jonathan Davis von Korn ganz ähnlich. Ich meine, der wohnt in Kalifornien, da sind solche Temperaturen normal.
3: So the best thing to do is close the curtains and just go and make yourself a cave and sit in there and play video games or watch movies. That's the best thing you can do. Or if me, I'm personally, I'm up at night, so I sleep when it's hot. In an air-conditioned room.
0: Also Jalousien runter, drin bleiben, Filme schauen, Videospiele zocken oder halt wie er die Nacht zum Tage machen und tagsüber erstmal gar nicht rausgehen. Ja, ist halt nicht so einfach, wenn man arbeiten muss. 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
6: Na, lebst du noch oder schwitzt du schon?
7: Ich bin ein Kellerkind. Ich sitze den ganzen Sommer im Keller und würde am liebsten am Südpol überwintern.
6: Ja, wer nicht? Ich wünsche dir einen heißen Mittwochnachmittag ab jetzt wieder mit einer Star FM Rush-Hour. Mein Name ist A und ich habe Abkühlung in Form von Maximum Rock für dich. Gleich Melissa Etheridge, Like the Way I Do nach My Chemical Romance und Teenagers. Go.

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0: harter Maximum Rock an einem heißen Mittwoch. System of a Down am Mittwoch hier in deiner Rush Hour. Und am Freitag, da geht's ab, du.
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0: Am Freitag geht's endlich los mit dem Vainstream Rockfest 2026. Tag 1, ab 13 Uhr geht's los in Münster. Und da starten direkt mal Rise Against. Es spielen außerdem am Freitag beim Vainstream Social Distortion. Außerdem noch Bury Tomorrow, La Dispute, Wargasm, All Time Low und Pennywise. Die werden auch am Start sein beim Vainstream. Also, schwitzen am Freitag beim Vainstream Rockfest. Das Festival ist leider offiziell ausverkauft, aber vielleicht hast du noch Glück und kannst dir ein Ticket vor Ort ergattern.

0: Blackstone Cherry und Like I Roll am Mittwoch hier in deiner Rush Hour. Und die Worte aus dem Jahr 2014 vom ehemaligen Bundestrainer Jogi Löw, die sind leider seit dieser Woche obsolet.
1: In einer WM-Geschichte in der Historie die meisten Tore erzielt zu haben, das ist eine ganz, ganz überragende Leistung. Und wenn man es jemandem gönnt, dann natürlich im Miro, der über so lange Zeit auch in seinem Alter immer noch irgendwie auf einem ganz hohen Niveau spielen kann und der nach wie vor ungebrochen torgefährlich ist wie eh und je.
0: Aber Miroslav Klose, der wurde gebrochen. Er ist nicht mehr Rekordtorschütze bei der Fußballweltmeisterschaft. Diesen Posten hat er am Montag an Lionel Messi abgetreten. Der hat am Montag sein 18. WM-Tor geschossen und zwar gegen Österreich. Deswegen Miroslav Klose leider nicht mehr WM-Rekordschützenhalter, sondern ab sofort Lionel Messi. Und passend zur WM gibt's jetzt wieder eine schöne WM-Geschichte von T-Bone.

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2: Ja, es fängt alles so schön an. Ja, die erste Fußball-Weltmeisterschaft auf afrikanischem Boden. Ja, der Ort, wo die Niederlande zum ersten Mal Weltmeister wurde. Sind nicht die Fanfeste, die in Erinnerung geblieben sind, sondern die Vuvuzelas. Oh Mann.
3: Also ich finde die WM wahnsinnig laut und ich finde, dass die Vuvuzelas verboten können. Und ich warte eigentlich darauf, dass das jemand mal aufs Spielfeld schmeißt, damit sie endlich verboten können.
2: Ja, wobei viele haben versucht, Verständnis aufzubringen.
4: Persönlich finde ich es unheimlich nervig. Gehört aber zu Südafrika. Ich denke, man sollte sich den Sitten des Landes anpassen und es einfach für 4 Wochen dulden.
2: Ja, aber die Funke ist nicht übergesprungen.
5: Und deshalb brauche ich mal eure Vuvuzela-Power für die deutsche Mannschaft. Los, feuert sie an mit der Vuvuzela!
2: Fernsehtechniker und Sender haben ja alles gegeben, um die Vuvuzelas akustisch in den Griff zu bekommen. Aber sie waren so dominant, dass sie ja trotz aller Tricks das akustische Markenzeichen der WM 2010 geblieben sind. Deutschland patzte damals gegen Spanien im Halbfinale und wurde Dritter.
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0: Queens of the Stone Age, bald zusammen auf Tour mit System of a Down und hier gehört am Mittwoch in deiner Rush Hour mit No One Knows. Und ich hoffe, ich mache dir jetzt eine schöne Freude mit einem weiteren Song von Rachel Bolan.
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0: Der Skid Row-Gitarrist ist auf Solofahrten unterwegs, hat sein neues Album Gagol auf the Garden State rausgehauen. Ein Album, das echt gut nach vorn geht.

11 Songs sind drauf zu hören auf Gagol of the Garden State, das neue Album von Rachel Bolin. Und er hat sich dafür auch ziemlich viele Special Guests mit an die Seite geholt. Unter anderem Gitarrist Nuno Bettencourt von Extreme und der verleiht Jet Black Universe. Richtig Charakter. Gibt's jetzt für dich. Hier ist Rachel Bolin zusammen mit Nuno Bettencourt und Jet Black Universe.

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1: Also wenn es nach mir gehen würde, wäre dieser Song 2 Minuten länger. Schönes Ding, Jet Black Universe vom neuen Rachel Bolan Album The Goals of the Garden State. Bis morgen bei uns, Album der Woche, und du kannst es dir sichern, auf Vinyl. Schick jetzt eine ehrliche Meinung als WhatsApp-Sprachnachricht an die 0800 0303 666.

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3: Guten Morgen. NRW-Verkehrsminister Krischer hat die Bahn nach dem Funkausfall scharf kritisiert. Bei Unwettern hätten Fahrgäste Verständnis für Ausfälle, aber nicht dafür, dass wegen einer technischen Störung stundenlang in ganz Deutschland kaum Züge fahren, so der Grünen-Politiker im WDR. So etwas dürfe nicht passieren. Vor dem Landgericht Duisburg ist heute ein Prozess gegen 9 Polizistinnen und Polizisten aus Mülheim gestartet. Hintergrund ist ein Einsatz in einer Flüchtlingsunterkunft vor über 2 Jahren. Der 23-jährige Geflüchtete Ibrahim B. starb dabei. Die Staatsanwaltschaft wirft den Polizisten gemeinschaftliche gefährliche Körperverletzung im Amt vor. Auch die Stadt Bielefeld reagiert auf die anhaltende Trockenheit mit verschärften Maßnahmen gegen die Waldbrandgefahr. Wegen Stufe 3 im Waldbrandindex sind ab sofort alle städtischen Grillplätze gesperrt. Auch im Wald gilt striktes Rauch- und Feuerverbot. Zum Wetter in unserem Land. Sonnig und knochentrocken ist es, im Rheinland wird's am heißesten. Die aktuellen Spitzenwerte 34 bis 38 Grad. Das war der Star FM NRW Report mit Lisa Schwarzkopf. Die nächsten Meldungen in einer Stunde.
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4: Oh, ganz schön heiß an diesem Mittwoch, oder? Ah, jetzt so ein schöner Sprung ins Freibad, das wäre doch was. Aber die Star FM App nicht vergessen, nicht, dass du Maximum Rock hier in deiner Rush Hour verpasst. Ich bin gleich Alice Cooper, Hey Stupid nach Avril Lavigne und My Happy Ending.

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0: Maximum Rock am Mittwoch hier in deiner Rush Hour und in wenigen Stunden geht's los mit dem Vorverkauf für GTA 6. Und ich glaube, Maximum Rocker Thomas, der ist da schon sehr, sehr aufgeregt.
1: Das ist auf so vielen Ebenen genial. Ich meine, die Grafik ist der Wahnsinn. Und zu sehen, dass das angeblich auf einer PS5 irgendwie gecaptured wurde, ist schon mal der Knaller. Dann der ganze Umfang, die Größe von dieser Stadt und was alles im Hintergrund passiert. Und wenn ich mir überlege, wie GTA 5 und Red Dead 2 waren, was Story und so weiter angeht, da ist das Next Level.
0: Ja, also was man bisher schon sieht, vielleicht das beste Videospiel aller Zeiten, Fragezeichen. Es kommt ja endlich am 19. November. Ich hoffe, da kommt auch nichts mehr dazwischen. Ab morgen geht's los, ab um 0 Uhr mit den Vorbestellungen für die Standard-Edition und für die Ultimate Edition. Und ich schätze mal, unter 100 Euro wirst du da nicht bei wegkommen. GTA 6 erscheint ja für die PS5 und auch für die Xbox Series XS. Und da frage ich mich, was machst denn du eigentlich als PC-Zocker? Leihst du dir eine PS5 oder eine Xbox und zockst das Spiel dann zum Release oder wartest du dann wirklich bis 2027, bis das Game dann auch für den PC erscheint? Ich stehe gerade ehrlich gesagt vor der gleichen Frage. Ich habe weder PS5 noch eine Xbox, aber ich würde sehr, sehr gerne GTA 6 spielen. Und deswegen frage ich mich jetzt schon, wie stelle ich es an? Wie mache ich es? Leih ich mir eine Konsole von Thomas Franke oder kaufe ich mir doch eine PS5? Ich weiß nicht. Wie stellst du es an, wenn du keine PS5 oder eine Xbox hast? Sprachnachricht gerne an die 0800 0303 666 und nicht vergessen, um Mitternacht geht's los mit dem Vorverkauf für GTA 6.

0: Maximum Rock von Rise Against Blind hier am Mittwoch in deiner Rush Hour und ich habe eine Nachricht von Benno bekommen.
1: 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Also ich bin ein ganz, ganz großer Fan von euch, von Star FM. 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
0: Benno, dann habe ich sehr gute Neuigkeiten für dich, denn alles muss raus.

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Brian Fallon hat die richtige Medizin gefunden. Gute Musik. Neben The Gaslight Anthem ist er endlich auch wieder mit seiner Band Painkillers zu hören. Im September gibt's das neue Album und hier das Titelstück daraus in der Star FM Playlist. Brian Fallon and the Painkillers mit Not Bad for New Jersey.

0: Die neue Brian Fallon Single Not Bad for New Jersey am Mittwoch hier in deiner Rush Hour. Am 10. September, da kommt das gleichnamige Album und übermorgen, also am Freitag um 10, da geht's los mit dem Vorverkauf für die 4 Deutschlandkonzerte von Brian Fallon in Köln, in München, in Berlin und Hamburg Anfang November. Also, zuschlagen!
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0: Ja, und wenn ich schon bei Soloalben bin, mache ich direkt mit Brandon Flowers von The Killers weiter, denn auch er wird ein neues Album veröffentlichen. Sein erstes seit 11 Jahren soll Fresher heißen und in Richtung Country gehen. Klingt dann so hier.

Ja, Dolly Parton, die wäre sehr, sehr stolz. Klingt ja fast wie sie, nur in männlich. Naja, neues Album Fresher von Brandon Flowers von The Killers dann ab dem 21. August und die erste Single Plans, die kommt dann schon an diesem Freitag. Und nächstes Jahr, da wird das Hellfest in Frankreich riesig. Zum 20. Jubiläum nächstes Jahr, da wollen die Veranstalter den Vogel komplett abschießen. Geplant sind unfassbare 10 Bühnen, 300 Bands. Und wenn du bei diesem absoluten Mega-Abriss beim Hellfest 2027 dabei sein willst, der Vorverkauf, der startet am 7. Juli um Punkt 13 Uhr. Preise stehen aber noch nicht fest.

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3: Guten Tag. Sie hat ihren Bekannten brutal umgebracht. Nun muss eine Mindenerin wegen Totschlags für 13 Jahre hinter Gitter. Das hat das Landgericht Bielefeld entschieden. Die 38-Jährige war letztes Jahr in der Wohnung des Mannes auf ihn losgegangen. Sie hatte ihn bewusstlos gewürgt, getreten und ihm die Augen ausgestochen. Ihr Motiv? Unklar. Wie gut ist der Handyempfang und wo gibt's Lücken? Das soll jetzt eine Mobilfunk-Messwoche auch in NRW zeigen. Bis Anfang Juli können Bürger mit einer kostenlosen App der Bundesnetzagentur Funklöcher und Netzqualität checken. Die Daten werden anonym gesammelt und sollen dabei helfen, Versorgungslücken sichtbar zu machen. Wegen der anhaltenden Trockenheit gelten ab sofort in mehreren Gemeinden in Ostwestfalen-Lippe strenge Wassersparregeln. Rasenflächen und Gärten dürfen nicht mehr bewässert werden, private Pools nicht mehr befüllt. Auch für die Autowäsche darf kein Trinkwasser benutzt werden. Bei Verstößen drohen Bußgelder. Zum Wetter in unserem Land. Sonnig und staubtrocken ist es, dazu richtig heiß, so um die 34 bis 38 Grad. Und in Richtung Rheinland, da gibt's am ehesten die Topwerte. Das war der Star FM NRW Report mit Lisa Schwarzkopf. Die nächsten Meldungen in einer Stunde.
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4: Es geht weiter mit der Rush Hour am Mittwochnachmittag und gleich geht's auch weiter mit Folge 8 vom Campino Podcast hier bei Star FM Maximum Rock. Und da geht's diesmal zurück in die frühen 2000er Jahre. Und passend dazu gibt's ja auch Maximum Rock aus den frühen 2000ern. Gleich Cedar, Careless Whisper aus dem Jahr 2007 und hier sind Fall Out Boy mit America's Sweethearts aus dem Jahr 2008.

0: Cedar und ihr George Michael Cover Careless Whisper am Mittwoch hier in deiner Rush Hour. Und ich sag dickes Dankeschön fürs Bewerten und Kommentieren unseres neuen Campino Podcasts. 10 Songs für ein Halleluja. Wolfi, der hat ja mit Campino über 45 Jahre Bandgeschichte der Toten Hosen gesprochen. 10 Folgen gibt's insgesamt in der Star-FM Mediathek. Und die frühen Anfänge der 2000er, die dürfen auch nicht fehlen. Deswegen jetzt viel Spaß mit Folge 8.
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2: Schnell geht das. In 10 Folgen durch die Hosengeschichte, 10 Songs als roter Faden, um zusammen mit Campino in die einzelnen Zeiten der Toten Hosengeschichte einzutauchen. Ich bin Wolfi, schön, dass du mit dabei bist, diese Reise mitmachst, die Folge jetzt mit einem bisschen anderen Schwerpunkt. Klar, es wird noch um das Album Auswärtsspiel gehen, sprich wir machen einen Sprung in die 2000er rein, als es die Band rund 20 Jahre gab. Aber es war eben auch die Zeit, in der sich die Musikindustrie anfing, komplett zu verändern. Bands mussten sich mit etwas auseinandersetzen, das man erst einmal nicht so richtig greifen konnte. Breitband-Internet kam auf und dadurch auch schnell Musik ins Netz. Thema File-Sharing-Dienste wie Napster. Auch Toten Hosen, Songs und Alben konnte man sich plötzlich gratis herunterladen. Am Ende der Start einer Veränderung, dass sich der klassische Weg, wie wir Musik konsumierten, für immer veränderte. Metallica wurden von ihren Fans gehasst, weil sie gegen Napster vorgingen als erste der großen Bands. Und das muss ja damals sicher auch bei euch Thema gewesen sein, wie man mit dieser Situation umgeht. Vielleicht nur eins zuvor. Ich meine, wenn ich ehrlich bin, ich habe es geliebt. Das war für mich so der heilige Gral. Du hattest plötzlich Zugriff auf alle Musik der Welt. Das war... Also ich habe noch nie wieder in meinem Leben, glaube ich, so viel Musik gehört wie zu der Zeit damals. Sich Gedanken gemacht, dass gewisse Leute davon nicht profitieren und dadurch Einnahmen flöten gehen und so weiter, hat man sich natürlich als Konsument in den jungen Jahren erstmal nicht.
3: Tja, es war vielleicht der Anfang von einer riesigen Revolution, die jetzt noch im vollen Umbruch ist, im vollen Lauf. Also, dass endlos viel Musik zur Verfügung steht, ist ja erstmal was total Schönes. Richtig. Aber es gibt natürlich ganz viele Folgen, von denen wir noch überhaupt nicht wissen, wo wir da landen werden. Also Stichwort KI. Ja, ich glaube, damals ist uns allen klar gewesen, du kannst das Rad nicht zurückdrehen. Deshalb haben wir die Dinge auch nicht so, waren wir nicht auf dem Standpunkt von Metallica. Wir haben eher gedacht, man muss damit umgehen, aber man kann es nicht mit dieser Vollbremsung stoppen, die Metallica davor hatten. Du kannst die Zeit nicht zurückdrehen und du kannst auch diese ganzen Plattformen nicht zurückverfolgen, weil sie sich einfach ständig immer wieder neu finden können. Wir haben das zur Kenntnis genommen. Ich glaube, die Wucht und die Krassheit der Entwicklung konnte man sich schon ausmalen, wie das werden würde. Aber die Anfänge waren noch im Verhältnis verhalten. Also zu dieser Zeit haben die Menschen noch CDs gekauft und man kam sich nicht blöd vor, nach einer Neuveröffentlichung seinen Freunden die aktuelle CD zu überreichen oder so. Wenn ich das heute tun würde mit einer Platte von uns, dann würden die Leute so irgendwie ein bisschen verstört lächeln und sich fragen, was überreicht dieser Trottel mir hier gerade? Ja, ich habe gar keinen CD-Player mehr. Das ist bei 90% der Leute so. Und insofern, das hat sich alles sehr verschoben, nicht immer mit positiven Effekten. Auch als Fan ist das natürlich immens, was man alles anklicken kann, was man entdecken kann. Da helfen sogar Algorithmen in dem Moment. Aber gleichzeitig ist die Rückseite der Medaille, dass Musik sehr beliebig geworden ist, dass die Menschen wirklich anders hören. Wer genießt heute schon die Dramaturgie eines kompletten Albums? Die meisten Menschen klicken ein Stück an, hören das 10 Sekunden und skippen weiter, wenn ihnen das irgendwie nicht gefällt. Sie lassen sich gar nicht mehr so tief in diese Welt hineinziehen, die ein Künstler oder eine Künstlerin für sie vorbereitet hat. Und das, finde ich, ist kein so ein schöner Nebeneffekt der ganzen Angelegenheit. Aber auch hier kann man nicht ändern. Und deshalb sollten wir umgehen mit dem, was ist, und versuchen, das irgendwo in kontrollierte Bahnen zu lenken. Also Stichwort, wer verdient jetzt an diesen ganzen Dingen? Die Streaming-Dienste, die großen Plattenfirmen. Aber jeder ist bemüht, das nicht unbedingt zum Künstler weiterzuleiten. Und ich finde, da müssen Wege gefunden werden, dass jeder irgendwo zu seinem Teil kommt. Aber das ist eine andere Diskussion.
2: Neben dem neuen Konsumieren von Musik kamen ja auch gewisse sozialen Medien in den 2000er hoch. MySpace zuerst, das war ja noch, sagen wir mal, der Musik dienlich in Wegen zumindest. Dann allerdings diese ganze Facebook und Co. Bubble, und ich vermute jetzt einfach mal ins Blaue. Du guckst da überhaupt nicht rein, oder?
3: Ich habe kein Facebook. Ich bin tatsächlich sozusagen blinder Passagier auf Instagram. Also ich poste nichts. Kann das auch für mich behalten, was ich als Frühstück zu mir genommen habe. Aber ich schaue natürlich bei Bands, und ich bin Nutznießer, als dass ich als Fan vom Fortuna Düsseldorf oder dem Liverpool FC immer mal drauf gehe. Und da gehe ich auch auf die Kommentare, um zu erfahren, so was die Fans über ein Spiel denken oder so etwas. Ansonsten versuche ich mich da rauszuhalten und auch bloß nicht über die eigenen Meldungen zu gehen, weil ich irgendwo unabhängig bleiben will bei dem, was ich denke und verkünde. Und ich habe die Sorge, dass mich diese Shitstorms, die da kursieren, dass die mich vielleicht in irgendeine Richtung drücken könnten, die ich nicht einnehmen will.
2: Völlig nachvollziehbar. Ich meine, du gehörst ja auch dazu, zu denjenigen, über die gerne mal kritisiert wird. Eigentlich egal, was du sagst, da kommt irgendein Satz von dir und da gibt es eine gewisse laute Bubble, die da alles niederreißt. Kriegst du das am Rande irgendwie mit? Lässt sich das kalt oder wie geht man damit um?
3: Man geht da gar nicht mit um. Da gibt es kein Rezept. Ich glaube, Menschen, die das nicht gewohnt sind, in der Öffentlichkeit zu stehen, denen sowas das erste Mal widerfährt, die haben da schon ganz schön dran zu knacken. Ich versuche, mich davon zu lösen. Das hat keinen Sinn. Also die Feindbilder sind so klar verteilt, da lässt sich kaum jemand mehr überzeugen, dass er vielleicht seine Meinung ändert oder so. Das sind mittlerweile ausgesprochene Mantras. Ja, die Toten Hosen sind doof oder sie sind gut. Ich beteilige mich an der Diskussion einfach nicht.
2: Ich finde es auf jeden Fall beachtlich, dass bei all der Scheiße, die gerne mal über dich und eure Band geschrieben wird, dass ihr über all die Jahre so den Humor nicht verloren habt, den Spaß nicht verloren habt, auch so die Selbstironie nicht verloren habt, dass man immer das Gefühl hat, sie nehmen sich nicht zu ernst.
3: Das wäre schön, wenn wir uns das zu Herzen genommen hätten, was du da sagst. Ich finde das ganz richtig, und tatsächlich sprechen wir auch so miteinander. Ja, ich halte das für ganz wichtig, dass wir uns alle nicht zu ernst nehmen. Ja, mein Lieblingsspruch ist da immer, wir nehmen die Sache wichtig, aber nicht ernst. Ja, also irgendwo über sich selbst lachen können, und da spreche ich jetzt nicht über die Toten Hosen, sondern über uns alle, die wir hier in Deutschland leben, über sich selber lachen können, vereinfacht unheimlich viel. Und mit einer gewissen Zuversicht so durch den Tag zu laufen, ob man jetzt eine Person grüßt, die in der Bäckerei

0: gegen drei machen. Wir haben noch einen Koch mitgenommen, also 5 tote Hosen, ein Koch. Und der hat sich dann um alle Lebensmittel gekümmert, während wir nur für die Musik da waren und nur für uns. Und es war eine unglaublich schöne Zeit der Gemeinsamkeit. Vielleicht als Team die beste Phase, die wir je hatten. Die Platte drückt das, glaube ich, auch aus. Also die gehört zu meinen Lieblingsplatten von den Toten Hosen.
1: Es ist vielleicht nicht der typischste Song von der Platte, den wir als Überschrift gewählt haben, Nur zu Besuch, wird gerne mal als dein persönlichstes Lied beschrieben, aber am Ende sind sehr viele Lieder von dir sehr persönlich, oder?
0: Ich kann da gar nicht selbst was zu sagen. Ich denke, dass ich am stärksten bin, wenn ich Selbsterlebtes zu einer Geschichte verarbeite. Aber das darf immer nur Inspiration sein. Es geht nie darum, öffentliche Therapiestunden zu veranstalten. Oder das wär irgendwie fatal, wenn die Leute sich immer fragen, so, was ist dem Campino denn da passiert? Sondern die Lieder sollen ein Eigenleben entwickeln, die sollen für sich dastehen. Jeder soll seine Gedanken zu diesen Songs haben und selber etwas interpretieren können. Das Lied Nur zu Besuch, das um meine Mutter geht, soll einfach eine Gefühlswelt widerspiegeln, die hoffentlich auch viele andere Menschen erleben, wenn sie Abschied nehmen von jemandem. Ja, wenn man so will, sind die gelungensten Dinge dann die, die sich sehr persönlich anfühlen. Aber ich warne davor, dass man Musikstücke gleichsetzt mit dem, was ein Künstler oder eine Künstlerin dann wirklich ist oder was wirklich geschehen ist. Das ist immer nur der Auslöser und entwickelt Geschichten weiter. Und das ist wichtig so, weil ich grundsätzlich was in mir so widerstrebt, sein Leben zu missbrauchen und das, was einem widerfahren ist, um da einfach nur ein paar gute, intensive Geschichten draus zu erzählen. Ich finde, das ist unanständig. Also nehmen wir mal an, ein unglückliches Liebeslied. Da geht's ja dann immer noch um eine andere Person, der das auch widerfahren ist. Und das sollte man nie aus den Augen verlieren. Und man sollte ein Lied nicht veröffentlichen über eine Person zum Beispiel, ohne diese Person eben auch zu fragen, ist das für dich okay oder nicht. Deshalb habe ich bei dem Lied Nur zu Besuch über meine Mutter alle meine 5 Geschwister gefragt. Ich habe allen das vorgespielt und gefragt, findet ihr, dass ich unserer Familie und unserer Geschichte dazu nahe trete oder ist das für euch in Ordnung? Und erst als alle 5 gesagt haben, kannst du es rausbringen, habe ich es dann auch gemacht.
2: Das war Folge 8 von insgesamt 10 Folgen vom Campino Podcast. 10 Songs für ein Halleluja. Alle Folgen jetzt schon für dich in der Starfam Mediathek und freu dich auf morgen um 17 Uhr. Da gibt's natürlich eine weitere Ausgabe hier in der Rush Hour. Und jetzt passend zu dieser Ausgabe ein Song von den Toten Hosen aus dem Jahr 2002. Hier sind sie mit Nur zu Besuch vom Album Auswärtsspiel.

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0: Nirvana dürfen in unserer Star-Fan-Playlist nicht fehlen. Das waren sie mit About a Girl am Mittwoch hier in deiner Rush Hour. Und bitte abstimmen, abstimmen, abstimmen.
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0: Yes, am Freitag ab 16.45 Uhr wieder deine Rockcharts hier bei Star FM, die Rock Top 30. Und da sieht's leider nicht gut aus für ein paar Schweden. Takida auf Platz 30 mit ihrer neuen Single Everything's Wasted.

haben am Freitag 3 Plätze verloren von der 27 auf die 30. Und naja, nicht so gut kommen bei dir Freud aus Wien an. Mit ihrer neuen Single Hysteria gerade mal auf Platz 29 eingestiegen. Und auch die Londoner Leap, die mussten echt in den sauren Apfel beißen. Es ging von der 17 auf die 28 mit ihrer Single Energies. Also Takeda, Freud und Leap, unsere Loser leider so ein bisschen in den StarFM Rocktop 30. Deswegen gib nochmal alles und stimm ab in der StarFM App und auf StarFM.de. Am Freitag dann wieder eine neue Ausgabe. Und ich bin auch sehr gespannt, wie sich der Fury in the Slaughterhouse mit ihrer neuen Single Fix This Crack platzieren. Am Freitag kommt ja passenderweise das neue Album Changes. Das 15. Album von Fury in the Slaughterhouse. Seit 1987 machen sie Musik. Morgen sind sie bei mir in der Sendung. Also wenn du eine Frage hast an Fury in the Slaughterhouse, dann hau sie gerne raus als Sprachnachricht an die 0800 0303 666. Und jetzt geh ab, hier sind Fury in the Slaughterhouse mit ihrer neuen Single Fix This Crack als Neuvorstellung für die Charts.

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4: Guten Tag. NRW-Verkehrsminister Krischer hat die Bahn nach dem Funkausfall scharf kritisiert. Bei Unwettern hätten Fahrgäste Verständnis für Ausfälle, aber nicht dafür, dass wegen einer technischen Störung stundenlang in ganz Deutschland kaum Züge fahren, so der Grünen-Politiker im WDR. So etwas dürfe nicht passieren. Vor dem Landgericht Duisburg ist heute ein Prozess gegen 9 Polizistinnen und Polizisten aus Mülheim gestartet. Hintergrund ist ein Einsatz in einer Flüchtlingsunterkunft vor über 2 Jahren. Der 23-jährige Geflüchtete Ibrahim B. starb dabei. Die Staatsanwaltschaft wirft den Polizisten gemeinschaftliche gefährliche Körperverletzung im Amt vor. Auch die Stadt Bielefeld reagiert auf die anhaltende Trockenheit mit verschärften Maßnahmen gegen die Waldbrandgefahr. Wegen Stufe 3 im Waldbrandindex sind ab sofort alle städtischen Grillplätze gesperrt. Auch im Wald gilt striktes Rauch- und Feuerverbot. Zum Wetter in unserem Land. Sonnig und staubtrocken ist es, dazu richtig heiß, so um die 34 bis 38 Grad. Und in Richtung Rheinland, da gibt's am ehesten die Topwerte. Das war der Star-FM NRW-Report mit Lisa Schwarzkopf. Die nächsten Meldungen in einer Stunde.
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6: Rush-Hour-Zeit am Mittwochnachmittag, einen Tag nach dem ersten Deutschlandkonzert von Guns N' Roses gestern in Berlin. Und wie war's denn eigentlich?
7: Richtig geil, also 10-mal besser als in Wacken, also Lichtjahre besser.
8: Axel war schlecht. Den haben sie wirklich unterrelogiert. Wirklich bei dem Soundcheck haben die den wirklich ganz, ganz leise gemacht und das war auch gut so. Ja. Die Band war wirklich klasse, die Platte
9: mega,
8: klasse.
9: Mega.
8: Danke dafür, war trotzdem ein netter Abend.
10: War einfach ein mega Erlebnis für meinen Vater und mich und vielen Dank, dass ihr uns diesen tollen Moment und wundervollen Abend geschenkt habt. Ich danke euch vom Herzen. Rock'n'Roll, Baby.
6: Nice. Also Daumen nach oben fürs Guns N' Roses Konzert gestern in Berlin. Morgen geht's weiter. Zweites Konzert steht an. Und Guns N' Roses gleich für dich mit Sweet Child O' Mine nach Volbeat und Lonesome Rider.

0: Placebo und Special Needs am Mittwoch hier in deiner Rush Hour und Maximum Rockerin Luisa, die braucht jetzt erstmal ein Sauerstoffzelt, hat Anfang des Jahres bei einer Aktion hier bei Star FM Tickets für die Foo Fighters nächste Woche in Berlin gewonnen. Ich habe sie vorhin angerufen und etwas veräppelt. Es gab okay. da so ein bisschen Kuddelmuddel mit deinen Tickets und ich hoffe, du bist jetzt nicht so traurig darüber, was ich dir jetzt sagen muss.
1: Ja.
0: Wir schicken dich leider front of stage in die erste Reihe bei den Foo Fighters. Ich hoffe, das ist okay. Wir haben leider keine Standardplätze mehr für dich klar machen können. Deswegen musst du in die erste Reihe und da die Foo Fighters erleben. Ich hoffe, das ist okay für dich.
1: Mega, ich gehe ja mit meinem Freund und er hat heute Geburtstag und wenn ich ihm das noch erzähle, der wird ausrasten. Das ist natürlich mega.
0: Sowas erlebt man ja auch nicht alle Tage. Also ich kann mich nicht erinnern, bei so einer großen Band mal irgendwie in der ersten Reihe gestanden zu haben. Also ich glaube, das ist immer ein ganz anderes Feeling, wenn du fast in den Bart von Dave Grohl fassen kannst.
1: Es wird einfach so toll. Ich habe richtig Gänsehaut gerade. Wir werden uns dann noch schön einstimmen und die nächsten Tage nur noch Foo Fighters hören.
0: Luisa, dann mach deinem Freund heute ein sehr, sehr schönes Geburtstagsgeschenk und verkünde ihm, dass ihr in der ersten Reihe stehen werdet bei den Foo Fighters.
1: Perfekt, super, mega. Vielen lieben Dank. Gönnt euch eine ruhige Woche. Ne?
0: Danke dir. Bis dann. Ciao. 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

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Du hörst die Grammy-Gewinner Turnstyle, die derzeit heißeste Liveband in der Star FM Playlist mit Lookout.

0: Eine Band, die klein angefangen hat und nicht mehr wegzudenken ist. Turnstile Wonders, hier am Mittwoch in deiner Rush Hour mit Look Out For Me. 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

Classic Rock am Mittwoch hier in deiner Rush Hour. Der Boss, Bruce Springsteen und Dancing in the Dark hier bei Star FM Maximum Rock. Und wenn du sagst, oh, Classic Rock, das ist voll meine Mucke, stehe ich drauf, dann ist das Wochenende deins hier bei Star FM. Am Samstag gibt's ja immer die Heroes, deine Rocklegenden mit T-Bone. Und am Sonntag die Billy Billmeyer Show mit ganz, ganz viel Classic Rock und wilden Geschichten. Alles natürlich auch zum Nachhören in unserer Star FM Mediathek und auch im Classic Rock Channel in deiner App.

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6: Guten Tag. NRW-Verkehrsminister Krischer hat die Bahn nach dem Funkausfall scharf kritisiert. Bei Unwettern hätten Fahrgäste Verständnis für Ausfälle, aber nicht dafür, dass wegen einer technischen Störung stundenlang in ganz Deutschland kaum Züge fahren, so der Grünen-Politiker im WDR. So etwas dürfe nicht passieren. Vor dem Landgericht Duisburg ist heute ein Prozess gegen 9 Polizistinnen und Polizisten aus Mülheim gestartet. Hintergrund ist ein Einsatz in einer Flüchtlingsunterkunft vor über 2 Jahren. Der 23-jährige Geflüchtete Ibrahim B. starb dabei. Die Staatsanwaltschaft wirft den Polizisten gemeinschaftliche gefährliche Körperverletzung im Amt vor. Auch die Stadt Bielefeld reagiert auf die anhaltende Trockenheit mit verschärften Maßnahmen gegen die Waldbrandgefahr. Wegen Stufe 3 im Waldbrandindex sind ab sofort alle städtischen Grillplätze gesperrt. Auch im Wald gilt striktes Rauch- und Feuerverbot. Zum Wetter in unserem Land. Sonne satt und Knochen trocken und auch in der Nacht ist kein Regen in Sicht bei 24 bis 18 Grad. Das war der Star FM NRW Report mit Lisa Schwarzkopf. Die nächsten Meldungen in einer Stunde.
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8: Feierabendzeit am Mittwoch hier in deiner Rush Hour, auch wenn die Hitze echt immer noch drückt.
9: Ich will nicht mehr. Ich kann nicht mehr. Ich halte das alles nicht mehr aus.
8: Aber nützt dir alles nichts. Ausziehen und abrocken und dabei ordentlich schwitzen. Mein Name ist A, gleich für dich Aerosmith mit Crying nach Kings of Leon und Sex on Fire. Ui.

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0: Hallo, liebes Star-FM-Team. Also, ich finde ja, das neue Album der Woche ist ja mal wieder grandios. Und ich würde mich mega, mega freuen, das zu gewinnen. Vielleicht habe ich ja auch mal Glück. Und kommt noch gut durch die restliche Woche. Ciao!
1: Dankeschön, Rosi, für deine Nachricht. Damit bist du auf jeden Fall im Lostopf für das Album der Woche auf Vinyl. Und wenn du dich fragst, Moment mal, was ist denn das Album der Woche?
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1: Da kann ich dir sagen, ein echtes Brett. Sagt dir der Name Rachel Bolan was? Ja? Nein? Vielleicht? Naja, Rachel Bolan ist seit über 40 Jahren Bassist und Songwriter bei Skid Row, geht aber auch seine Solo-Wege und hat sein neues Album Gagol of the Garden State veröffentlicht. 11 neue Songs sind drauf mit vielen Special Guests, unter anderem Denko Jones. Da entstand die Single At War With Myself und Rachel Bolan, der sagt dazu:
3: It's about, you know, a lot of people I shouldn't say a lot, but a few people in my life that I knew.
4: Es geht darum, dass es in meinem Leben einige Menschen gab, die sich selbst im Weg standen. Und ich dachte immer, mein Gott, die führen einen Krieg mit sich selbst. Sie finden einfach nicht die richtige Entscheidung. Für mich persönlich geht es also um diese Menschen, die nicht aus ihrem eigenen Muster herauskommen.
1: Und den gibt's jetzt für dich. Hier ist Rachel Bolan zusammen mit Denko Jones und At War With Myself.

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Instrumente für ein paar Musiker, aber eine komplette Musikrichtung für die ganze Menschheit. Dexter and the Moonrocks bringen Steinchen vom Mond mit und ihren Grunge Rock aus Texas direkt in die Star FM Playlist mit Freakin' Out.

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Bock auf eine neue Mische? Die Jungs von Magnolia Park mixen Linkin Park, Paramore und Panic at the Disco zu einem Sound zusammen, der ordentlich abgeht. Aktuell touren sie durch Europa und du bekommst sie jetzt auf der StarFM-Playlist. Hier sind Magnolia Park mit Shallow.

0: willkommen zum Wetter. Stabiler Hochdruck im Westen und richtig heiß in NRW.
1: Heiß in NRW.
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90er Alternative Rock auf der einen Seite, dreckiger Garagenrock auf der anderen. James and the Cold Gun nehmen einfach das Beste aus beiden Welten und machen daraus den coolen neuen Rock-Sound. Jetzt auf der Star FM Playlist. James and the Cold Gun mit Split Second.

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